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1: Ich bin Jan-Henner Reitzer. Das Kreuzfahrtschiff Hondius, auf dem das Hunter-Virus ausgebrochen war, hat Teneriffa verlassen und ist auf dem Weg in die Niederlande. Dort soll es desinfiziert werden. Bis auf eine Restbesatzung waren alle Menschen von Bord gebracht und in ihre Heimatländer ausgeflogen worden. Positiv getestet wurde mittlerweile auch ein spanischer Passagier. Vorher war das Virus auch schon bei nach Frankreich und in die USA ausgeflogenen Passagieren nachgewiesen worden. Ein 17-jähriger Syrer soll einen Terroranschlag in Hamburg geplant haben. Er ist deshalb festgenommen worden.
2: Der 17-jährige soll von der Terrormiliz Islamischer Staat inspiriert worden sein, heißt es. Er habe geplant, eine unbestimmte Anzahl Ungläubiger zu töten. Als mögliche Anschlagsorte habe er ein Einkaufszentrum, eine Bar oder eine Polizeiwache im Blick gehabt. Laut Ermittlern wollte der 17-jährige Syrer Sprengstoff, Molotow-Cocktails oder ein Messer verwenden und habe sich bereits Dünger, Grillanzünder, eine Sturmhaube und ein Messer beschafft. Bereits am Donnerstag hätten Spezialkräfte den Jugendlichen vorläufig festgenommen. Ronny Tochau, Nachrichtenredaktion.
1: Die Waffenruhe im Krieg mit dem Iran hängt nach den Worten von US-Präsident Donald Trump am seidenen Faden. Rund um diplomatische Bemühungen, wie der Krieg beendet werden könnte, schimpfte Trump über einen neuen Vorschlag der Führung des Irans.
3: Es sei der größte Müll, dieser Vorschlag, sagte Trump. Er habe gar nicht zu Ende gelesen, denn er wolle ja nicht seine Zeit verschwenden. Ursprünglich habe der Iran zugestimmt, angereichertes Uran aus dem Land zu schaffen. Nun ist davon nichts mehr zu lesen. Trump verglich die Waffenruhe mit einem Patienten an der Herz-Lungen-Maschine mit einer 1%igen Überlebenschance. Das sei nicht gut, meinte Trump. Aber immer noch glaubt er an eine diplomatische Lösung. Wie es aber jetzt weitergeht, ist völlig unklar. Tina Eck, USA.
1: Spitzenvertreter der Bundesregierung kommen heute Abend im Koalitionsausschuss zusammen. Union und SPD stehen unter Druck, zum Beispiel weitere Entlastung wegen der gestiegenen Spritpreise auf den Weg zu bringen, nachdem eine geplante 1.000-Euro-Prämie im Bundesrat gescheitert war. Auch bei geplanten Reformen bei der Rente oder Steuer liegen die grundsätzlichen Positionen der Regierungsparteien weit auseinander.
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1: Ich bin Dirk Zeitler. Das Kreuzfahrtschiff Hondius, auf dem das Hunter-Virus ausgebrochen war, ist auf dem Weg in die Niederlande. Es hat die Insel Teneriffa am Abend verlassen. Außerdem wurde bekannt, dass auch ein nach Spanien ausgeflogener Passagier positiv auf das Virus getestet wurde.
2: Die Zahl der nachweislich Infizierten wächst. Auch bei nach Frankreich und in die USA ausgeflogenen Passagieren waren Tests schon positiv. Der in Spanien betroffene Passagier hat bisher keine Symptome. Auch den nach Deutschland gebrachten Menschen geht es bisher gut, sie müssen aber in Quarantäne bleiben. Von dem betroffenen Kreuzfahrtschiff waren bis auf eine Restbesatzung alle Menschen von Bord gebracht worden. Wenn das Schiff in Rotterdam ankommt, soll es dort gründlich desinfiziert werden. Jan-Henner Reitz zur Nachrichtenredaktion.
1: Nur wenige Stunden nach dem Ende einer befristeten Waffenruhe hat Russland die Ukraine nach Angaben aus Kiew erneut massiv angegriffen. Die ukrainische Luftwaffe meldete in der Nacht Drohnenangriffe auf die Hauptstadt Kiew und weitere Städte. Die seit Samstag geltende Waffenruhe war in der Nacht ausgelaufen. Über Verletzte und das Ausmaß der Schäden gab es zunächst keine Information. Hohe Wohnkosten in deutschen Großstädten schrecken viele Berufstätige ab. Dies hat nach einer Umfrage der Beratungsgesellschaft PwC auch Folgen für die Unternehmen. Denn diese haben dadurch zunehmend Probleme, Fachkräfte zu gewinnen und zu halten.
3: Eine Fülle an Bars und Restaurants, Museen, Kinos und an jeder Ecke ein Späti. Das Leben in der Stadt bietet einiges. Deshalb fühlen sich 9 von 10 Befragten an ihrem Wohnort eigentlich auch wohl, wenn da nicht die teuren Mieten wären. In deutschen Großstädten sei es ein Glücksspiel, eine bezahlbare Wohnung zu finden, heißt es. Der Umfrage zufolge spielt für rund die Hälfte von Jobsuchenden die Miete eine große Rolle, noch vor der Länge des Arbeitswegs. Punkten könnten Arbeitgeber nach Ansicht der Befragten daher mit Mietzuschüssen oder auch in dem Betriebswohnungen bereitgestellt werden. Tanja Wagner, Nachrichtenredaktion.
1: Die Spitzen von Union und SPD kommen heute Abend im Koalitionsausschuss zusammen, um über Entlastungen angesichts der hohen Energiepreise, über den Haushalt und den weiteren Reformfahrplan zu beraten. Es ist die erste Sitzung dieser Art seit dem Treffen vor einem Monat in der Villa Borsig. Das Treffen damals gilt inzwischen als ein Tiefpunkt der Zusammenarbeit von CDU, CSU und SPD.
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4: Ich bin Dorothee Spierer. Die Stadt Trier hat ein neues Konzept zur Entlastung des Wohnungsmarkts vorgestellt. Geplant ist laut Verwaltung der Bau von rund 550 neuen Wohnungen pro Jahr. Dafür sollen unter anderem Leerstände genutzt und bestehende Wohngebiete nachverdichtet werden. Das Konzept soll die Wohnraumentwicklung in Trier in den kommenden Jahren strategisch steuern.
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5: Auch heute soll es wieder relativ bewölkt bei uns in Trier bleiben, aber vielleicht haben wir Glück und die Sonne, die schaut mal bei uns vorbei. Die Chancen stehen relativ gut und es ist auch sehr gut, dass es heute nicht regnen soll. Deswegen könnt ihr den Schirm mal zu Hause lassen.
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5: Es ist gerade nicht viel los auf den Trierer Straßen. Ich wünsche euch also eine gute und sichere Fahrt.
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5: Blitzer habe ich aktuell noch keine für euch. Falls ihr aber einen für mich haben solltet, dann ruft doch gerne mal an unter Trier 462 88 4 und der 0.
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5: Guten Morgen Trier, ich bin Vicky und ihr hört die Antenne um kurz nach 6. Für euch gibt's hier gleich ein paar Veranstaltungstipps und ansonsten wünsche ich euch jetzt einen guten Start in den Tag mit den besten Hits aller Zeiten.
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2: Wie könnte man sich besser von so einem anstrengenden Montag erholen, als einfach mal ein Ründchen in die Sauna zu gehen? Weiß ich auch nicht. Und heute sind die Damen wieder mal VIP, denn es ist Damensaunazeit. Also ab mit euch zum Bad an den Kaiserthermen. Bis 22 Uhr könnt ihr es euch da noch gut gehen lassen, also fröhliches Schwitzen. Falls ihr aber eher Lust auf ein bisschen mehr Action habt, dann könntet ihr Gladiator Valerius am Mittwoch auf seiner Führung durchs Amphitheater begleiten. Gemeinsam mit euch lässt er sein Leben als Arena-Kämpfer Revue passieren. Die Erlebnisführung startet um 18 Uhr und Tickets gibt's noch an der Touri-Info sowie bei Ticket Regional. Und wir springen schon mal zu Donnerstag, denn da wird's in Trier kulinarisch. Beim Barbecue-Festival Feuer und Flamme am Zulaubener Ufer wird rund um das Restaurant Flietenfranz ordentlich aufgefahren. Von ganzen gegrillten Lämmern und Schweinen über leckere Burger bis zu saftigen Rippchen gibt's alles, was das Barbecue-Herz begehrt. Der Eintritt ist sogar kostenlos und bis 20 Uhr kann dann so richtig geschlemmt werden.
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1: Wir werfen mal schnell einen Blick auf die Trierer Straßen. Es ist nichts los. Ich wünsche euch eine gute und sichere Fahrt.
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2: Mit Dorothee Spierer einen schönen Dienstag zusammen. Die Stadt Trier hat ein neues Konzept gegen die angespannte Lage auf dem Wohnungsmarkt vorgestellt. Ziel ist es, laut Stadtverwaltung künftig jährlich rund 550 neue Wohnungen zu schaffen. Dabei sollen vor allem Leerstände genutzt, Gebäude aufgestockt und bestehende Wohngebiete nachverdichtet werden. Zusätzlich plant die Stadt ein neues Wohnbaulandprogramm und eine stärkere Steuerung bei der Flächenentwicklung. Das Konzept soll als strategischer Rahmen für die kommenden Jahre dienen. Der Bitburger Stadtrat hat die kommunale Wärmeplanung für die Stadt beschlossen. Wie die Verwaltung mitteilt, enthält das Konzept Empfehlungen für mehr Klimaschutz und Energieeffizienz. Ziel ist es, die gesetzlichen Vorgaben zur CO2-Reduktion und Klimaneutralität zu erreichen. Bereits bestehende Projekte sollen dafür weiter ausgebaut werden. Der vollständige Bericht ist online auf der Internetseite der Stadt Bitburg abrufbar. Zum Internationalen Tag der Kriegsdienstverweigerung wird morgen auch hier in Trier eine Kundgebung veranstaltet. Wie die Organisatoren mitteilen, soll dabei auf die Situation von Kriegsdienstverweigerern weltweit aufmerksam gemacht werden. Besonders in Ländern wie Russland, Belarus, der Ukraine und Israel drohten Betroffenen Repressionen oder Haftstrafen. Die Veranstalter sprechen sich außerdem gegen eine Ausweitung der Wehrpflicht aus. Die Kundgebung beginnt um 17 Uhr am Pranger in der Trierer Innenstadt. Die Polizei Trier hat am vergangenen Wochenende insgesamt 127 Einsätze registriert. Darunter waren laut Pressemitteilung 27 Strafanzeigen und 23 Verkehrsunfälle. Unter anderem stoppte die Polizei einen betrunkenen Autofahrer ohne Führerschein in der Südallee. Außerdem kam es in einem Trierer Club zu einer größeren Schlägerei mit mehreren Beteiligten. Dabei mussten Einsatzkräfte die Gruppe trennen und die Situation beruhigen. Und das Beste kommt auch heute zum Schluss. Die Stadt Trier sucht Bewerberinnen und Bewerber für 2 Kulturpreise im kommenden Jahr. Wie das Amt für Stadtkultur mitteilt, werden erneut 1 Ehrenpreis für langjähriges kulturelles Engagement sowie 1 Förderpreis für junge Musiker vergeben. Der Musikpreis richtet sich an Talente bis 30 Jahre aus dem Bereich Pop und Rock. Bewerbungen und Vorschläge können noch bis zum 10. August eingereicht werden. Die Preise sollen kulturelles Engagement verschiedener Generationen würdigen.
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3: Das Wetter für Trier wird heute ein guter Mix aus Sonne und Wolken. Am Vormittag haben wir ein bisschen mehr Sonne, am Nachmittag zieht es dann schon wieder zu. Das Ganze bei 13 Grad, also relativ mild.
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3: Bei uns im Stadtgebiet sieht es noch ganz ruhig aus. Ich sehe da noch keine großen Staus, also kommt gut durch.
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3: Es wird geknipst in der Wasserbilliger Straße in Zeven. Fahrt hier bitte vorsichtig und 30. Falls ihr noch einen Blitzer seht, wie immer, gerne melden.
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0: Bei uns in Trier hat am Wochenende das Streetfood-Festival stattgefunden und wer darf da natürlich nicht fehlen? Meine Kollegin Dori und ich aus dem Antenne-Team, denn wir sind kleine Food-Gourmets und am besten hört ihr einfach mal selbst, wie es war.
1: Hi, ich bin Vicky und wir sind heute hier in Trier am Zollaubener Ufer beim Streetfood-Festival. Wir probieren uns hier gleich mal durch und dafür habe ich Verstärkung dabei, die Dori.
2: Ja, ich würde sagen, wir gucken mal, was es hier Fancyes gibt. Ich glaube, so ein paar Sachen haben wir schon im Vorbeigehen gesehen und ich habe Hunger.
3: Let's go!
2: Was hast denn du da Schönes?
3: Wir haben jetzt ein Katsu-Sando, Hähnchen und Coleslaw und Brioche. Ich beiß da jetzt mal rein.
2: Also für den Ton, es sieht ziemlich dick und fett aus. Davon wirst du auf jeden Fall satt, aber du teilst ja noch, ne?
3: Mal schauen.
2: Sie nimmt den ersten Bissen. Es wird spannend.
3: Geht in die asiatische Richtung. Sehr lecker.
2: Ja, und ich habe hier drüben einen Korean Corn Dog gesehen. Und der ist blau. Deswegen würde ich sagen, den schnapp ich mir jetzt mal, während die Vicky hier noch futtert. Also dieser blaue Takis Blue Heat Corn Dog, was genau ist das überhaupt?
4: Also im Inhalt kann man sich das selbst zusammenstellen, entweder Würstchen, Mozzarella oder halb-halb. Und dann ist es so ummantelt mit einem bestimmten Hefeteig. Und das Blaue, die blauen Takis Chips sind ein leicht säuerlich scharfer Mais-Snack, was gecrumbelt wird und dann drüber. So für den ganz leichten Schärfe-Kick.
2: Und wir probieren das jetzt einfach mal. Ich beiße mal rein in das Riesenteil. Das ist die Käseseite. Das schmeckt sehr würzig, sehr gut. Also wir stehen jetzt hier am Waffel- und Hühnchenstand. Ich würde so sagen, so kann man es beschreiben. Was genau bietet ihr denn hier an? Was ist denn das Konzept?
5: Das ist eine Chicken in der Waffel. Das ist eine herzhafte Waffel, machen wir auch selber. Da kommt frittierte Hähnchen drin und dann kommt Parmesan drauf, dann kommt hausgemachte Soße, haben wir auch selber gemacht.
2: Wir würden einmal einen Chicken Cone nehmen mit Buffalo-Soße und mit der White Barbecue. Es sieht sehr hübsch aus und ich würde sagen, wir probieren das mal. Oh, sehr crunchy. Wie ist die Würze? Mega gut. So ein bisschen süß? Ja. So, wir haben jetzt den Nachtisch erreicht, ne?
1: Es gibt Croffles, also Croissant-Waffel und ein Matcha mit Lavendel-Cloud.
2: Habe ich auch noch nie gehört und Matcha darf halt nicht fehlen. Na, dann probier mal.
1: Oh, ist lecker. Also Lavendel konnte ich mir gar nicht vorstellen. Dann probier du mal unser Waffelchen.
2: Oh. Oh, das ist krass. Das ist mein Favorite auf jeden Fall. Das muss ich alleine erst. Tschüss.
0: Es gab natürlich noch viel mehr zu probieren und falls ihr das Spektakel mal in voller Länge sehen wollt, dann schaut ihr jetzt mal auf Instagram oder Facebook vorbei.
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1: Ich glaube, die meisten von euch Trierern schlafen noch. Es ist quasi nichts los auf den Straßen. Kommt also gut an euer Ziel.
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1: Ich bin Dirk Zeitler. Im Kampf gegen Engpässe bei lebenswichtigen Medikamenten in der EU haben sich Unterhändler in Brüssel auf Regeln geeinigt, um die Produktion von Arzneimitteln leichter mit öffentlichen Geldern unterstützen zu können. Das teilten die Vertreter des Europäischen Parlaments und der Mitgliedstaaten mit. Nach dem Nein des Bundesrats zur Entlastungsprämie für Arbeitnehmer wollen Union und SPD rasch entscheiden, wie sich die durch den Iran-Krieg gestiegenen Kosten für die Bürger doch noch abfedern lassen. Alle Augen richten sich nun auf den Koalitionsausschuss heute Abend.
2: Für die schwarz-roten Koalitionäre geht es heute hier in der Hauptstadt um zwei Punkte. Zum einen müssen sie mindestens Ansätze finden, wie die Bürger entlastet werden sollen, nachdem die Pläne mit der 1.000-Euro-Prämie ja im Bundesrat gescheitert sind. Und zum anderen müssen sie sich nach der offenbar kontroversen letzten Runde zusammenraufen und auf das Wesentliche fokussieren, wie CSU-Chef Söder betont. Mentale Aufräumarbeiten nennt er das. Wie weit Schwarz-Roter heute kommt, ist allerdings schwer zu sagen. Aus Berlin, Thomas Thonfeld.
1: Das Kreuzfahrtschiff, auf dem das Hunter-Virus ausgebrochen war, ist auf dem Weg in die Niederlande. Es hat die Insel Teneriffa am Abend verlassen. Außerdem wurde bekannt, dass auch ein nach Spanien ausgeflogener Passagier positiv auf das Virus getestet wurde.
3: Die Zahl der nachweislich Infizierten wächst. Auch bei nach Frankreich und in die USA ausgeflogenen Passagieren waren Tests schon positiv. Der in Spanien betroffene Passagier hat bisher keine Symptome. Auch den nach Deutschland gebrachten Menschen geht es bisher gut, sie müssen aber in Quarantäne bleiben. Von dem betroffenen Kreuzfahrtschiff waren bis auf eine Restbesatzung alle Menschen von Bord gebracht worden. Wenn das Schiff in Rotterdam ankommt, soll es dort gründlich desinfiziert werden. Jan-Henner Reitz zur Nachrichtenredaktion.
1: Ärztepräsident Reinhardt fordert einen Aufschub für die Verabschiedung des Sparpakets zur finanziellen Stabilisierung der gesetzlichen Krankenkassen. Es soll eigentlich noch vor der parlamentarischen Sommerpause vom Bundestag verabschiedet werden. Ein so weitreichendes Gesetz kann man nicht mit der Brechstange durchdrücken, sagte Reinhardt dem Redaktionsnetzwerk Deutschland vor dem heute beginnenden Ärztetag.
0: Und jetzt noch mehr Informationen aus unserer Region.
4: Ich bin Dorothee Spira. Der Bitburger Stadtrat hat eine kommunale Wärmeplanung verabschiedet. Das Konzept enthält laut Stadt Maßnahmen für mehr Klimaschutz und eine bessere Energieeffizienz. Ziel ist es, die gesetzlichen Vorgaben zur CO2-Reduktion und Klimaneutralität zu erfüllen. Der vollständige Bericht kann online auf der Internetseite der Stadt eingesehen werden.
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5: Auch heute soll es wieder relativ bewölkt bei uns in Trier bleiben, aber vielleicht haben wir Glück und die Sonne, die schaut mal bei uns vorbei. Die Chancen stehen relativ gut und es ist auch sehr gut, dass es heute nicht regnen soll. Deswegen könnt ihr den Schirm mal zu Hause lassen.
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5: Momentan haben wir einen Stau in der Bonner Straße in Richtung Kaiser-Wilhelm-Brücke, am Kranufer in Richtung Brücke und auf der A64 von Trier in Richtung Luxemburg. Plant hier bitte überall so 5 Minuten länger.
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5: Es wird geknipst in der Wasserbilliger Straße in Zeven. Fahrt hier bitte 30 und falls ihr noch einen Blitzer sehen solltet, gerne melden.
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5: Hallöchen Trier, es ist kurz nach 7 und ihr hört die Antenne mit mir, Vicky. Hallo! Wir stellen euch gleich unser letztes Firmenlauf-Mitglied vor, die Christine. Aber erst haben wir noch 2 Songs für euch. Bleibt dran!
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0: Morgen ist es soweit. Trier wird zur Laufstrecke. Auch für unser Antenne-Laufteam geht's dann 5,3 Kilometer von der SWT-Arena in die Stadt und zurück. Heute stellen wir euch unser letztes Teammitglied vor, Christine. Und kleiner Spoiler, sie ist vermutlich die krasseste Sportskanone aus unserer Reihe.
1: Ich bin die Christine, bin 38 Jahre und laufe eigentlich sehr gerne, trainiere aktuell auch für den Triathlon und da kam das Gewinnspiel von Antenne Trier sehr gelegen, dass ich dann als kleinen Zwischentest mal die 5 Kilometer angehe.
2: Also Triathlon-Training, ich glaube, das ist hart, oder?
1: Triathlon-Training ist ein anderes Training, weil es halt eben nicht nur Laufen ist, sondern auch Fahrradfahren, Schwimmen. Aber für die Sprintdistanz, sage ich jetzt mal, ist es noch machbar.
2: Okay, bei dir sind 5,3 Kilometer, also eine Sprintdistanz. Ich bin gespannt.
1: Ja.
2: Was würdest du sagen, sind da so deine Zeiten? Was strebst du so an?
1: Tatsächlich, ich würde mich eher als ambitionierter Hobbyläufer beschreiben, aber jetzt nicht als super schneller Sportler. Ich plane so mit 26 Minuten.
2: Das ist, glaube ich, trotzdem schon in unserem Team ziemlich ambitioniert. Was hast du so für Musik auf den Ohren, während du läufst? Was gibt es bei dir so für ein Must-Have in der Playlist?
1: Tatsächlich laufe ich immer ohne Musik.
2: Wirklich?
1: Ja.
2: Krass, okay.
1: Ich habe weder Handy noch Kopfhörer, gar nichts an mir und lauf einfach los.
2: Wie belohnst du dich nach einem Lauf oder nach einem Sportevent, sage ich einfach mal bei dir?
1: Oh, ein kühles Bier gehört auf jeden Fall dazu.
2: Sehr gut.
0: So, damit sind wir jetzt komplett. Antenne Trier geht dieses Jahr zu 6 an den Start. Morgen Abend um 19.30 Uhr geht es dann an der Arena los und wir sind mal gespannt, was die Gruppe so erreicht.
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1: Mit Dorothee Spira einen schönen Dienstag zusammen. Die Stadt Trier hat ein neues Konzept gegen die angespannte Lage auf dem Wohnungsmarkt vorgestellt. Ziel ist es, laut Stadtverwaltung, künftig jährlich rund 550 neue Wohnungen zu schaffen. Dabei sollen vor allem Leerstände genutzt, Gebäude aufgestockt und bestehende Wohngebiete nachverdichtet werden. Zusätzlich plant die Stadt ein neues Wohnbaulandprogramm und eine stärkere Steuerung bei der Flächenentwicklung. Das Konzept soll als strategischer Rahmen für die kommenden Jahre dienen. Der Bitburger Stadtrat hat die kommunale Wärmeplanung für die Stadt beschlossen. Wie die Verwaltung mitteilt, enthält das Konzept Empfehlungen für mehr Klimaschutz und Energieeffizienz. Ziel ist es, die gesetzlichen Vorgaben zur CO2-Reduktion und Klimaneutralität zu erreichen. Bereits bestehende Projekte sollen dafür weiter ausgebaut werden. Der vollständige Bericht ist online auf der Internetseite der Stadt Bitburg abrufbar. Zum Internationalen Tag der Kriegsdienstverweigerung wird morgen auch hier in Trier eine Kundgebung veranstaltet. Wie die Organisatoren mitteilen, soll dabei auf die Situation von Kriegsdienstverweigerern weltweit aufmerksam gemacht werden. Besonders in Ländern wie Russland, Belarus, der Ukraine und Israel drohten Betroffenen Repressionen oder Haftstrafen. Die Veranstalter sprechen sich außerdem gegen eine Ausweitung der Wehrpflicht aus. Die Kundgebung beginnt um 17 Uhr am Pranger in der Trierer Innenstadt. Die Polizei Trier hat am vergangenen Wochenende insgesamt 127 Einsätze registriert. Darunter waren laut Pressemitteilung 27 Strafanzeigen und 23 Verkehrsunfälle. Unter anderem stoppte die Polizei einen betrunkenen Autofahrer ohne Führerschein in der Südallee. Außerdem kam es in einem Trierer Club zu einer größeren Schlägerei mit mehreren Beteiligten. Dabei mussten Einsatzkräfte die Gruppe trennen und die Situation beruhigen. Und das Beste kommt auch heute zum Schluss. Die Stadt Trier sucht Bewerberinnen und Bewerber für 2 Kulturpreise im kommenden Jahr. Wie das Amt für Stadtkultur mitteilt, werden erneut 1 Ehrenpreis für langjähriges kulturelles Engagement sowie 1 Förderpreis für junge Musiker vergeben. Der Musikpreis richtet sich an Talente bis 30 Jahre aus dem Bereich Pop und Rock. Bewerbungen und Vorschläge können noch bis zum 10. August eingereicht werden. Die Preise sollen kulturelles Engagement verschiedener Generationen würdigen.
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2: Das Wetter für Trier wird heute ein guter Mix aus Sonne und Wolken. Am Vormittag haben wir ein bisschen mehr Sonne, am Nachmittag zieht es dann schon wieder zu. Das Ganze bei 13 Grad, also relativ mild.
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2: Es staut sich rund um die Kaiser-Wilhelm-Brücke. Den größten Stau haben wir am Kranenufer in Richtung Stadt. Da braucht ihr 10 Minuten länger, ansonsten bitte 5 Minuten einplanen. Außerdem auf der A64 von Trier in Richtung Luxemburg.
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2: Es wird geknipst in der Wasserbilliger Straße in Zeven. Fahrt hier bitte 30 und falls ihr noch einen Blitzer sehen solltet, gerne melden.
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1: Ich bin Dirk Zeitler. Im Kampf gegen Engpässe bei lebenswichtigen Medikamenten in der EU haben sich Unterhändler in Brüssel auf Regeln geeinigt, um die Produktion von Arzneimitteln leichter mit öffentlichen Geldern unterstützen zu können. Das teilten die Vertreter des Europäischen Parlaments und der Mitgliedstaaten mit.
2: Immer wieder war es in den vergangenen Jahren zu Engpässen in der Medikamentenversorgung gekommen, auch hier in Deutschland. Schmerzmittel, Antibiotika oder Fiebersäfte für Kinder waren immer wieder knapp. Hier soll jetzt gegengesteuert werden. Das Ziel: mehr Produktion innerhalb der EU und weniger Abhängigkeit von Lieferanten, etwa aus China. Bis zu 90% unserer Medikamente werden nach EU-Angaben derzeit aus Asien importiert. Für die heimische Produktion soll es mehr Anreize geben, etwa durch schnellere Genehmigungsverfahren und schnelleren Zugang zu Fördermitteln. Diana Kramer, Nachrichtenredaktion.
1: Nach dem Nein des Bundesrats zur Entlastungsprämie für Arbeitnehmer wollen Union und SPD rasch entscheiden, wie sich die durch den Iran-Krieg gestiegenen Kosten für die Bürger doch noch abfedern lassen. Alle Augen richten sich nun auf den Koalitionsausschuss heute Abend.
3: Für die schwarz-roten Koalitionäre geht es heute hier in der Hauptstadt um zwei Punkte. Zum einen müssen sie mindestens Ansätze finden, wie die Bürger entlastet werden sollen, nachdem die Pläne mit der 1.000-Euro-Prämie ja im Bundesrat gescheitert sind. Und zum anderen müssen sie sich nach der offenbar kontroversen letzten Runde zusammenraufen und auf das Wesentliche fokussieren, wie CSU-Chef Söder betont. Mentale Aufräumarbeiten nennt er das. Wie weit Schwarz-Roter heute kommt, ist allerdings schwer zu sagen. Aus Berlin, Thomas Thonfeld.
1: Ärztepräsident Reinhardt fordert einen Aufschub für die Verabschiedung des Sparpakets zur finanziellen Stabilisierung der gesetzlichen Krankenkassen. Er soll eigentlich noch vor der parlamentarischen Sommerpause vom Bundestag verabschiedet werden. Ein so weitreichendes Gesetz kann man nicht mit der Brechstange durchdrücken, sagte Reinhardt dem Redaktionsnetzwerk Deutschland. In Namibia sind beim Absturz einer kleinen Propellermaschine alle vier Insassen ums Leben gekommen. Bei den Opfern handelt es sich um deutsche Staatsangehörige. Die Ursache ist noch unklar.
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4: Ich bin Dorothee Spierer. Die Stadt Trier hat ein neues Konzept zur Entlastung des Wohnungsmarkts vorgestellt. Geplant ist laut Verwaltung der Bau von rund 550 neuen Wohnungen pro Jahr. Dafür sollen unter anderem Leerstände genutzt und bestehende Wohngebiete nachverdichtet werden. Das Konzept soll die Wohnraumentwicklung in Trier in den kommenden Jahren strategisch steuern.
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5: Auch heute soll es wieder relativ bewölkt bei uns in Trier bleiben, aber vielleicht haben wir Glück und die Sonne, die schaut mal bei uns vorbei. Die Chancen stehen relativ gut und es ist auch sehr gut, dass es heute nicht regnen soll. Deswegen könnt ihr den Schirm mal zu Hause lassen.
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5: Es gibt einen Stau in der Kölner Straße in Richtung Kaiser-Wilhelm-Brücke und am Kranenufer von 10 Minuten. Kleinere Staus von 5 Minuten haben wir in der Nordallee, in der Zumainer Straße und auch so ein bisschen auf der A64 von Trier in Richtung Luxemburg. Ansonsten sieht's ganz gut aus für euch.
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5: Es wird geknipst in der Wasserbilliger Straße in Zeven. Fahrt hier bitte 30 und falls ihr noch einen Blitzer sehen solltet, gerne melden.
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5: Guten Morgen Trier, ich bin Vicky und ihr hört die Antenne um kurz nach 8. Für euch gibt's jetzt hier die besten Hits aller Zeiten. Schönen Dienstag.
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0: Nudeln oder Konserven. Viele Lebensmittel landen im Müll, obwohl sie eigentlich noch total okay sind. Gerade beim Mindesthaltbarkeitsdatum sind die Leute immer unsicher. In Trier startet deshalb jetzt ein neues Pilotprojekt. Supermärkte sollen Lebensmittel einfacher und rechtssicher an Tafeln spenden können. Warum war das vorher noch nicht möglich? Das weiß Sabine Altmaier-Baumann, Landesvorsitzende der Tafel in Rheinland-Pfalz und im Saarland.
1: Also wir standen immer in der Situation, dass wir die Ware bis Tag MHD bekommen, aber natürlich der Handel am Abend erst diese Aussortierung vornimmt. Und das ist nicht die Stunde, in der eine Tafel abends um 20 Uhr nochmal in einen Markt fährt. Und die Ware war für uns damit nicht mehr übergebbar. Und jetzt ist es möglich, dass der Markt selber diese Ware mit Tages-MHD in diesen Bereich der Tafel stellt. Also für ihn sicher, weil es ja noch Tag des MHDs ist. Wir aber jetzt berechtigt sind, am nächsten Tag diese Ware, die dann in der Kühlung steht, mitnehmen zu dürfen.
0: Was bedeutet dieses Projekt für die Tafel?
1: Für uns ist dieser Pilot ein erster Schritt in die Richtung, die wir uns schon seit Jahren gewünscht haben, nämlich Ware zu bekommen, die mit Ablauf des MHDs nicht schlecht, nicht kaputt, nicht tot ist. Und hier immer erleben zu müssen, dass wir diese Ware nicht zugeordnet bekommen können juristisch, war für uns immer unverständlich. Natürlich nachvollziehbar von der juristischen Seite, aber von dem, wenn man täglich mit Menschen zu tun hat, ganz schwer zu verkraften. Und wir haben jetzt das erste Mal die Möglichkeit, rechtssicher auch vielleicht mit anderen Unternehmen in die Besprechung zu gehen und zu sagen, es gibt eine Möglichkeit, wir hatten sie vielleicht nur noch nicht alle im Kopf.
0: Klimaschutzsekretär Michael Hauer, wie geht es mit dem Pilotprojekt weiter?
2: Ja, wir haben das jetzt in Kooperation, haben wir das mit den Tafeln und mit Edeka Südwest gemacht. Und das wird jetzt so sein, wir versuchen auch da andere Bundesländer zu motivieren. Das ist der Pilot für ganz Deutschland und das findet jetzt auch langsam schon erste Nachahmer. In Baden-Württemberg sieht das gut aus, in Nordrhein-Westfalen, auch mit dem Partner Edeka, mit den Partnertafeln. Und da sind wir eigentlich sehr zuversichtlich, dass das auch dann funktioniert. Ja?
0: Da es immer mehr Menschen gibt, die sich ein gesundes Einkaufen nicht mehr leisten können, ist die Tafel sehr wichtig. 250.000 Tonnen Lebensmittel wären jährlich weggeschmissen, da sie über dem Mindesthaltbarkeitsdatum sind. Und mit Hilfe dieses Projektes wird diese Zahl hoffentlich weniger. Also ihr Trierer, vielleicht mal noch probieren und genauer hinsehen, bevor ihr euer Essen wegschmeißt.
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2: Es gibt noch einen Stau am Kranufer von 15 Minuten in Richtung Stadt, außerdem in der Kölner Straße in Richtung Kaiser-Wilhelm-Brücke und dann haben wir noch kleinere Staus von 5 Minuten in der Zumainer Straße und auch auf der A64 von Trier in Richtung Luxemburg.
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2: Mit Dorothee Spierer einen schönen Dienstag zusammen. Die Stadt Trier hat ein neues Konzept gegen die angespannte Lage auf dem Wohnungsmarkt vorgestellt. Ziel ist es, laut Stadtverwaltung künftig jährlich rund 550 neue Wohnungen zu schaffen. Dabei sollen vor allem Leerstände genutzt, Gebäude aufgestockt und bestehende Wohngebiete nachverdichtet werden. Zusätzlich plant die Stadt ein neues Wohnbaulandprogramm und eine stärkere Steuerung bei der Flächenentwicklung. Das Konzept soll als strategischer Rahmen für die kommenden Jahre dienen. Der Bitburger Stadtrat hat die kommunale Wärmeplanung für die Stadt beschlossen. Wie die Verwaltung mitteilt, enthält das Konzept Empfehlungen für mehr Klimaschutz und Energieeffizienz. Ziel ist es, die gesetzlichen Vorgaben zur CO2-Reduktion und Klimaneutralität zu erreichen. Bereits bestehende Projekte sollen dafür weiter ausgebaut werden. Der vollständige Bericht ist online auf der Internetseite der Stadt Bitburg abrufbar. Zum Internationalen Tag der Kriegsdienstverweigerung wird morgen auch hier in Trier eine Kundgebung veranstaltet. Wie die Organisatoren mitteilen, soll dabei auf die Situation von Kriegsdienstverweigerern weltweit aufmerksam gemacht werden. Besonders in Ländern wie Russland, Belarus, der Ukraine und Israel drohten Betroffenen Repressionen oder Haftstrafen. Die Veranstalter sprechen sich außerdem gegen eine Ausweitung der Wehrpflicht aus. Die Kundgebung beginnt um 17 Uhr am Pranger in der Trierer Innenstadt. Die Polizei Trier hat am vergangenen Wochenende insgesamt 127 Einsätze registriert. Darunter waren laut Pressemitteilung 27 Strafanzeigen und 23 Verkehrsunfälle. Unter anderem stoppte die Polizei einen betrunkenen Autofahrer ohne Führerschein in der Südallee. Außerdem kam es in einem Trierer Club zu einer größeren Schlägerei mit mehreren Beteiligten. Dabei mussten Einsatzkräfte die Gruppe trennen und die Situation beruhigen. Und das Beste kommt auch heute zum Schluss. Die Stadt Trier sucht Bewerberinnen und Bewerber für 2 Kulturpreise im kommenden Jahr. Wie das Amt für Stadtkultur mitteilt, werden erneut 1 Ehrenpreis für langjähriges kulturelles Engagement sowie 1 Förderpreis für junge Musiker vergeben. Der Musikpreis richtet sich an Talente bis 30 Jahre aus dem Bereich Pop und Rock. Bewerbungen und Vorschläge können noch bis zum 10. August eingereicht werden. Die Preise sollen kulturelles Engagement verschiedener Generationen würdigen.
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3: Das Wetter für Trier wird heute ein guter Mix aus Sonne und Wolken. Am Vormittag haben wir ein bisschen mehr Sonne, am Nachmittag zieht es dann schon wieder zu. Das Ganze bei 13 Grad, also relativ mild.
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3: Es wird geknipst in der Wasserbeleger Straße bei Zeven. Da sind 30 erlaubt. Außerdem kam gerade noch die Abstandsmessung auf der A602 bei Ken dazu. Fahrt also vorsichtig und falls noch was ist, gerne anrufen.
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1: Hallöchen zu euch auf den Straßen. Es ist nicht mehr viel los. Ich wünsche euch eine gute und sichere Fahrt.
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1: Ich bin Dirk Zeitler. Die Spitzen von Union und SPD kommen am Abend im Koalitionsausschuss zusammen, um über Entlastungen wegen der hohen Energiepreise zu sprechen. Es geht aber auch um den kommenden Haushalt und weitere Reformpläne.
2: Der beschlossene Tankrabatt funktioniert nicht richtig und die geplante 1.000-Euro-Prämie wollen die Bundesländer nicht haben. Nach dem Nein im Bundesrat hat die Bundesregierung aber klargemacht, dass sie weiter zu Entlastungen bereit ist. Maßnahmen, die kurzfristig wirken könnten, wären eine Erhöhung der Pendlerpauschale, eine Senkung der Stromsteuer für alle oder Direktzahlungen. Oder man setzt auf die geplante Reform der Einkommensteuer, die eine Entlastung kleiner und mittlerer Einkommen zum Ziel hat. Sie soll zum 1. Januar in Kraft treten. Aus Berlin, Tine Klimach.
1: Im Kampf gegen Engpässe bei lebenswichtigen Medikamenten in der EU haben sich Unterhändler in Brüssel auf Regeln geeinigt, um die Produktion von Arzneimitteln leichter mit öffentlichen Geldern unterstützen zu können. Das teilten die Vertreter des Europäischen Parlaments und der Mitgliedstaaten mit.
3: Immer wieder war es in den vergangenen Jahren zu Engpässen in der Medikamentenversorgung gekommen, auch hier in Deutschland. Schmerzmittel, Antibiotika oder Fiebersäfte für Kinder waren immer wieder knapp. Hier soll jetzt gegengesteuert werden. Das Ziel, mehr Produktion innerhalb der EU und weniger Abhängigkeit von Lieferanten, etwa aus China. Bis zu 90% unserer Medikamente werden nach EU-Angaben derzeit aus Asien importiert. Für die heimische Produktion soll es mehr Anreize geben, etwa durch schnellere Genehmigungsverfahren und schnelleren Zugang zu Fördermitteln. Diana Kramer, Nachrichtenredaktion.
1: Ärztepräsident Reinhardt fordert einen Aufschub für die Verabschiedung des Sparpakets zur finanziellen Stabilisierung der gesetzlichen Krankenkassen. Es soll eigentlich noch vor der parlamentarischen Sommerpause vom Bundestag verabschiedet werden. Ein so weitreichendes Gesetz kann man nicht mit der Brechstange durchdrücken, sagte Reinhardt dem Redaktionsnetzwerk Deutschland. Deutschland könnte aus Sicht der Speicherbetreiber Schwierigkeiten mit der Gasversorgung bekommen, wenn der kommende Winter besonders kalt wird. Bei einem Temperaturniveau wie im Jahr 2010 drohe Versorgungsknappheit im Januar, Februar und März, teilte der Branchenverband Initiative Energien speichern mit. Hohe Gaspreise und veränderte Marktbedingungen infolge des Iran-Kriegs führten derzeit zu erheblichen Unsicherheiten.
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4: Ich bin Dorothee Spierer. Der Bitburger Stadtrat hat eine kommunale Wärmeplanung verabschiedet. Das Konzept enthält laut Stadt Maßnahmen für mehr Klimaschutz und eine bessere Energieeffizienz. Ziel ist es, die gesetzlichen Vorgaben zur CO2-Reduktion und Klimaneutralität zu erfüllen. Der vollständige Bericht kann online auf der Internetseite der Stadt eingesehen werden.
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5: Auch heute soll es wieder relativ bewölkt bei uns in Trier bleiben, aber vielleicht haben wir Glück und die Sonne, die schaut mal bei uns vorbei. Die Chancen stehen relativ gut und es ist auch sehr gut, dass es heute nicht regnen soll. Deswegen könnt ihr den Schirm mal zu Hause lassen.
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5: Die Lage auf den Trierer Straßen hat sich soweit beruhigt. Ich sehe keine größeren Staus mehr.
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5: Es wird geknipst in Zeveln in der Wasserbeleger Straße. Da sind 30 erlaubt. Dann haben wir noch einen, der kam neu dazu auf der B268 in der 70er-Zone, wenn ihr von Pellingen in Richtung Trier runterfahrt. Und wir haben noch einen, der steht auf der A602 bei Ken, aber diesmal ist es ein Abstandsmesser. Passt bitte auf und falls noch was ist, gerne anrufen.
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5: Hi Trier, Vicky hier. Es ist kurz nach 9. Ich hoffe, ihr seid gut in den Dienstag gestartet. Für euch gibt's gleich eine Repo vom Streetfood Festival. Meine Kollegin Dori und ich waren da mal ganz ordentlich schlemm am Wochenende, haben uns durchprobiert. Das Video dazu gibt's jetzt auch übrigens auf Instagram. Also gerne mal vorbeischauen.
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1: Hi, ich bin Vicky und wir sind heute hier in Trier am Zollaubener Ufer beim Streetfood Festival. Wir probieren uns hier gleich mal durch und dafür habe ich Verstärkung dabei, die Dori.
2: Ja, ich würde sagen, wir gucken mal, was es hier Fancyes gibt. Ich glaube, so ein paar Sachen haben wir schon im Vorbeigehen gesehen und ich habe Hunger.
3: Let's go.
2: Was hast denn du da Schönes?
4: Wir haben jetzt ein Katsu-Sando, Hähnchen und Coleslaw und Brioche. Ich beiß da jetzt mal rein.
2: Also für den Ton, es sieht ziemlich dick und fett aus. Davon wirst du auf jeden Fall satt, aber du teilst ja noch, ne?
4: Mal schauen.
2: Sie nimmt den ersten Bissen. Es wird spannend.
4: Geht in die asiatische Richtung. Sehr lecker.
2: Ja, und ich habe hier drüben einen Korean Corn Dog gesehen. Und der ist blau. Deswegen würde ich sagen, den schnapp ich mir jetzt mal, während die Vicky hier noch futtert. Also dieser blaue Takis Blue Heat Corn Dog, was genau ist das überhaupt?
5: Also im Inhalt kann man sich das selbst zusammenstellen, entweder Würstchen, Mozzarella oder halb-halb. Und dann ist es so ummantelt mit einem bestimmten Hefeteig. Und das Blaue, die blauen Takis-Chips sind ein leicht säuerlich scharfer Mais-Snack, was gecrumbled wird und dann drüber. So für den ganz leichten Schärfe-Kick.
2: Und wir probieren das jetzt einfach mal. Ich beiße mal rein in das Riesenteil. Das ist die Käseseite. Das schmeckt sehr würzig, sehr gut. Also wir stehen jetzt hier am Waffel- und Hühnchenstand. Ich würde so sagen, so kann man es beschreiben. Was genau bietet ihr denn hier an? Was ist denn das Konzept?
6: Das ist eine Chicken in der Waffel. Das ist eine herzhafte Waffel, machen wir auch selber. Da kommt frittierte Hähnchen drin und dann kommt Parmesan drauf, dann kommt hausgemachte Soße, haben wir auch selber gemacht.
2: Wir würden einmal einen Chicken Cone nehmen mit Buffalo-Soße und mit der White Barbecue. Es sieht sehr hübsch aus und ich würde sagen, wir probieren das mal.
4: Oh, sehr crunchy.
2: Wie ist die Würze? Mega gut. So ein bisschen süß?
4: Ja.
2: So, wir haben jetzt den Nachtisch erreicht, ne?
0: Yes. Es gibt Croffles, also Croissant-Waffel und ein Matcha mit Lavendel-Cloud.
2: Habe ich auch noch nie gehört und Matcha darf halt nicht fehlen.
4: Na, dann probier mal.
0: Oh, ist lecker. Also Lavendel konnte ich mir gar nicht vorstellen. Dann probier du mal unser Waffelchen.
4: Oh, das ist krass. Das ist mein Favorite auf jeden Fall. Das muss ich alleine erst. Tschüss.
0: Es gab natürlich noch viel mehr zu probieren und falls ihr das Spektakel mal in voller Länge sehen wollt, dann schaut ihr jetzt mal auf Instagram oder Facebook vorbei.
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1: Mit Dorothee Spierer einen schönen Dienstag zusammen. Die Stadt Trier hat ein neues Konzept gegen die angespannte Lage auf dem Wohnungsmarkt vorgestellt. Ziel ist es, laut Stadtverwaltung künftig jährlich rund 550 neue Wohnungen zu schaffen. Dabei sollen vor allem Leerstände genutzt, Gebäude aufgestockt und bestehende Wohngebiete nachverdichtet werden. Zusätzlich plant die Stadt ein neues Wohnbaulandprogramm und eine stärkere Steuerung bei der Flächenentwicklung. Das Konzept soll als strategischer Rahmen für die kommenden Jahre dienen. Der Bitburger Stadtrat hat die kommunale Wärmeplanung für die Stadt beschlossen. Wie die Verwaltung mitteilt, enthält das Konzept Empfehlungen für mehr Klimaschutz und Energieeffizienz. Ziel ist es, die gesetzlichen Vorgaben zur CO2-Reduktion und Klimaneutralität zu erreichen. Bereits bestehende Projekte sollen dafür weiter ausgebaut werden. Der vollständige Bericht ist online auf der Internetseite der Stadt Bitburg abrufbar. Zum Internationalen Tag der Kriegsdienstverweigerung wird morgen auch hier in Trier eine Kundgebung veranstaltet. Wie die Organisatoren mitteilen, soll dabei auf die Situation von Kriegsdienstverweigerern weltweit aufmerksam gemacht werden. Besonders in Ländern wie Russland, Belarus, der Ukraine und Israel drohten Betroffenen Repressionen oder Haftstrafen. Die Veranstalter sprechen sich außerdem gegen eine Ausweitung der Wehrpflicht aus. Die Kundgebung beginnt um 17 Uhr am Pranger in der Trierer Innenstadt. Die Polizei Trier hat am vergangenen Wochenende insgesamt 127 Einsätze registriert. Darunter waren laut Pressemitteilung 27 Strafanzeigen und 23 Verkehrsunfälle. Unter anderem stoppte die Polizei einen betrunkenen Autofahrer ohne Führerschein in der Südallee. Außerdem kam es in einem Trierer Club zu einer größeren Schlägerei mit mehreren Beteiligten. Dabei mussten Einsatzkräfte die Gruppe trennen und die Situation beruhigen. Und das Beste kommt auch heute zum Schluss. Die Stadt Trier sucht Bewerberinnen und Bewerber für 2 Kulturpreise im kommenden Jahr. Wie das Amt für Stadtkultur mitteilt, werden erneut ein Ehrenpreis für langjähriges kulturelles Engagement sowie ein Förderpreis für junge Musiker vergeben. Der Musikpreis richtet sich an Talente bis 30 Jahre aus dem Bereich Pop und Rock. Bewerbungen und Vorschläge können noch bis zum 10. August eingereicht werden. Die Preise sollen kulturelles Engagement verschiedener Generationen würdigen.
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2: Das Wetter für Trier wird heute ein guter Mix aus Sonne und Wolken. Am Vormittag haben wir ein bisschen mehr Sonne, am Nachmittag zieht es dann schon wieder zu. Das Ganze bei 13 Grad, also relativ mild.
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2: Die Lage auf den Trierer Straßen hat sich soweit beruhigt. Ich sehe keine größeren Staus mehr.
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2: Es wird geknipst in Zeveln in der Wasserbeleger Straße, da sind 30 erlaubt. Dann haben wir noch einen, der kam neu dazu auf der B268 in der 70er-Zone, wenn ihr von Pellingen in Richtung Trier runterfahrt. Und wir haben noch einen, der steht auf der A602 bei Ken, aber diesmal ist es ein Abstandsmesser. Passt bitte auf und falls noch was ist, gerne anrufen.
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1: Wir begrüßen die kleine Sophia in Trier. Dein Name bedeutet die Weisheit. So, so. Ein ganz besonderer Tag ist heute außerdem auch für die Schauspielerin Inga Nilsson. Sie wurde in den 60ern und 70ern nämlich als Pippi Langstrumpf berühmt und wird heute 67 Jahre alt. Alles Gute euch beiden.
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1: Ich bin Dirk Zeitler. Der Iran-Krieg hat das Leben in Deutschland im April sprunghaft verteuert. Stark gestiegene Energiepreise trieben die Inflationsrate mit 2,9% auf den höchsten Stand seit Januar 2024, wie das Statistische Bundesamt bestätigt. Schon im März hatte der Nahostkrieg die Inflationsrate kräftig auf 2,7% steigen lassen, nach 1,9% im Februar. Die Spitzen von Union und SPD kommen am Abend im Koalitionsausschuss zusammen, um über Entlastungen wegen der hohen Energiepreise zu sprechen. Es geht aber auch um den kommenden Haushalt und weitere Reformpläne.
2: Der beschlossene Tankrabatt funktioniert nicht richtig und die geplante 1.000-Euro-Prämie wollen die Bundesländer nicht haben. Nach dem Nein im Bundesrat hat die Bundesregierung aber klargemacht, dass sie weiter zu Entlastungen bereit ist. Maßnahmen, die kurzfristig wirken könnten, wären eine Erhöhung der Pendlerpauschale, eine Senkung der Stromsteuer für alle oder Direktzahlungen. Aus Berlin, Tine Klimach.
1: Die Ukraine meldet neue Luftangriffe durch Russland, nachdem in der Nacht eine befristete Waffenruhe ausgelaufen war. Unter anderem die Hauptstadt Kiew sei mit Drohnen attackiert worden. In den vergangenen Tagen hat es zumindest kaum Luftangriffe gegeben.
3: Die Waffenruhe kam vor allem dem Kreml gelegen, weil sie für die gesamten 3 Tage um den hier in Russland groß gefeierten 9. Mai galt. Eine dauerhafte Waffenruhe lehnt Kreml-Chef Putin aber weiter ab, bis die Verhandlungen über ein Kriegsende abgeschlossen sind. Dazu setzt er vor allem weiter auf die US-Vermittler, die schon bald hier in Moskau erwartet werden. Putin zeigte sich aber auch bereit, jemanden aus der EU zu beteiligen. Das ist neu. Er sagte, es solle jemand sein, der bisher nicht mit abschätzigen Äußerungen über Russland aufgefallen sei. Aus Moskau, Ulf Mauder.
1: Beim Umbau der Deutschen Bahn könnte auch ein Teil der zahlreichen Unternehmensbeteiligungen wegfallen. Wir konzentrieren uns noch fokussierter auf das Eisenbahnfahren, antwortete Konzernchef Paller dem Stern auf die Frage nach Randgeschäften wie dem bahneigenen Radverleih Call a Bike und dem Leihwagenangebot Flinkster. Angebote für die sogenannte erste und letzte Meile machen wir künftig nur noch, wenn wir damit auch Geld verdienen, sagte Paller.
0: Und jetzt noch mehr Informationen aus unserer Region.
4: Ich bin Dorothee Spierer. Die Stadt Trier hat ein neues Konzept zur Entlastung des Wohnungsmarkts vorgestellt. Geplant ist laut Verwaltung der Bau von rund 550 neuen Wohnungen pro Jahr. Dafür sollen unter anderem Leerstände genutzt und bestehende Wohngebiete nachverdichtet werden. Das Konzept soll die Wohnraumentwicklung in Trier in den kommenden Jahren strategisch steuern.
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5: Bei uns ist es leider echt noch mal kühler geworden. Wir bekommen heute maximal 13 Grad. Es ist ein bisschen windig außerdem, aber immerhin gibt es keinen Regen. Die nächsten Tage, da wird's auch eher kühl und ab morgen, da ist dann auch noch mal Regen möglich.
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5: Auf den Straßen sieht es gerade noch relativ gut aus. Es kann aber sein, dass ihr so ein paar Minuten um die Kaiser-Wilhelm-Brücke rum verliert. Das sollte aber nicht zu viel Zeit sein, da kommt ihr insgesamt noch ganz gut durch. Eine schöne Fahrt euch!
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5: Bei uns ist gerade wirklich sehr viel los, was Blitzer angeht. Ich habe hier gerade 11 Meldungen für euch, die gehen wir jetzt mal durch. In der Wasserbilliger Straße dürft ihr 30 fahren. In der Hornstraße an der Kreuzung Martinafeld-Kölner Straße ist auch 30 erlaubt. Auf der B268 auf der Höhe Kartaus Richtung Niedermännig ist 70 erlaubt. Auf der A602 auf der Höhe Kenn, da steht wieder unser Abstandsmesser, den kennen wir ja auch schon. In der Bahnhofstraße bei Schweich am Kreisel ist 30 erlaubt. Auf der L151 auf der Höhe Fahrschweiler Richtung Neuhaus, da ist 80 erlaubt. Auf der B51 auf der Höhe Maasholder Richtung Bitburg dürft ihr 100 fahren. Weiter oben auf der B51 auf der Höhe Bitburg Richtung Trier, da dürft ihr erst 70, dann 60 fahren. Bitte unbedingt auf die Verkehrsschilder achten dort. Und weiter nach oben Richtung Nattenheim, da ist dann 70 erlaubt. Auf der B50 auf der Höhe Kommen Richtung Longkamp dürft ihr 100 fahren. Wenn ihr aber mit dem LKW dort unterwegs seid, dann gilt da für euch 60. Und die letzte Meldung, dann haben wir es geschafft. Die B257 auf der Höhe Menningen Richtung Echternacher Brück, da dürft ihr 100 fahren. Und wenn ihr jetzt auch noch einen Blitzer gesehen habt, dann meldet euch gerne bei uns über die 0651 462 884 und die 0.
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5: Hi zusammen, ich bin Leo, wir haben kurz nach 10. Denkt ihr ab und zu eigentlich an eure Zukunft, also wo ihr in ein paar Jahren so stehen möchtet? Dazu gab es nämlich am Freitag und Samstag die Future-Ausbildungsmesse im Messepark in Trier. Was dort alles los war, das hören wir gleich nach 2 Hits und dazu gibt es noch ein paar Menschen, die dort ihre Stände präsentiert haben. Die hören wir uns auch noch an. Also bis gleich.
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0: Denkt ihr ab und zu an eure Zukunft und fragt euch, wo ihr in ein paar Jahren stehen möchtet? Besonders alle von euch, die noch zur Schule gehen, kennen das wahrscheinlich. Um die Zukunft ging es letzte Woche am Freitag und Samstag auf der Future-Ausbildungsmesse auf dem Messepark bei uns in Trier. Mehr als 100 regionale Unternehmen haben sich dort vorgestellt, unter ihnen auch das Modegeschäft Constanza. Anna, was kann man denn bei euch machen?
1: Also ich bin Anna L., ich mache aktuell eine Ausbildung als Einzelhandelskauffrau. Ich habe meine Verkäuferausbildung bereits abgeschlossen. Und man kann bei uns, wie gesagt, eine Ausbildung zur Einzelhandelskauffrau, Kaufmann machen und zur Verkäuferin.
0: Bei der Future war einiges geboten. Neben den Ausstellern gab es außerdem noch Berufs- und Studienberatung. Ihr konntet eure Bewerbungsunterlagen checken lassen, bei einem Fotoshooting mitmachen und eine Virtual Reality Brille aufsetzen. Wer es von euch so ein bisschen schicker mag, konnte auch mit Mitarbeitenden vom Nels Park Hotel sprechen. Wir hören mal rein.
2: Mein Name ist Hanna Röder. Wir sind heute mit dem Nels Park Hotel hier und präsentieren unsere Berufe aus dem Gastgewerbe. Die kann man hier alle auch einmal aufgereiht bei uns sehen. Wir bilden unter anderem Fachkraft Gastronomie und Küche aus, Hotelfachmann und Frau, Hotelfachfrau und Koch und Küche.
0: Mit dabei war auch der Klassiker, die Bundeswehr. Benjamin Schlawin ist der Leiter des Karriere- und Beratungsbüros am Standort hier in Trier. Was bietet ihr denn so an?
3: Und mein Ziel ist immer zu sagen, dass man vom Messestand direkt geht und sagt, Mensch, das wusste ich vorher nicht. Wir bieten beispielsweise 50 verschiedene Ausbildungsberufe an oder mehrere Beamtenlaufbahnen in den unterschiedlichsten Laufbahnen. Im naturwissenschaftlichen Dienst, im technischen Dienst, im nicht-technischen Verwaltungsdienst, bei der Feuerwehr, in der Rechtspflege oder ich sage im Geheimdienst. Das sind auch also Sachen, wirklich, wo ich hier gar nicht so genau reden kann tatsächlich. Aber was ich sagen will, ist, dass für jeden Abschluss, für jedes Alter, für jede Lebensphase eigentlich bei der Bundeswehr ein Job dabei ist. Nicht immer einer in Uniform. Und das ist das, was mir auch gerade als ziviler Beamter sehr wichtig ist, zu dem Ziel kommt.
0: Also da war wirklich mehr dabei, als ich erwartet habe. Geheimdienst klingt doch schon mal ziemlich spannend, also da hättest du ruhig noch ein bisschen mehr drüber erzählen können. Wie es dort wohl ist, das müsst ihr dann schon selber rausfinden. Eine Übersicht über alle Ausbildungsbetriebe in eurer Nähe findet ihr übrigens auch unter derausbildungsatlas.de.
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1: Mit Dorothee Spira einen schönen Dienstag zusammen. Die Stadt Trier hat ein neues Konzept gegen die angespannte Lage auf dem Wohnungsmarkt vorgestellt. Ziel ist es, laut Stadtverwaltung, künftig jährlich rund 550 neue Wohnungen zu schaffen. Dabei sollen vor allem Leerstände genutzt, Gebäude aufgestockt und bestehende Wohngebiete nachverdichtet werden. Zusätzlich plant die Stadt ein neues Wohnbaulandprogramm und eine stärkere Steuerung bei der Flächenentwicklung. Das Konzept soll als strategischer Rahmen für die kommenden Jahre dienen. Der Bitburger Stadtrat hat die kommunale Wärmeplanung für die Stadt beschlossen. Wie die Verwaltung mitteilt, enthält das Konzept Empfehlungen für mehr Klimaschutz und Energieeffizienz. Ziel ist es, die gesetzlichen Vorgaben zur CO2-Reduktion und Klimaneutralität zu erreichen. Bereits bestehende Projekte sollen dafür weiter ausgebaut werden. Der vollständige Bericht ist online auf der Internetseite der Stadt Bitburg abrufbar. Zum Internationalen Tag der Kriegsdienstverweigerung wird morgen auch hier in Trier eine Kundgebung veranstaltet. Wie die Organisatoren mitteilen, soll dabei auf die Situation von Kriegsdienstverweigerern weltweit aufmerksam gemacht werden. Besonders in Ländern wie Russland, Belarus, der Ukraine und Israel drohten Betroffenen Repressionen oder Haftstrafen. Die Veranstalter sprechen sich außerdem gegen eine Ausweitung der Wehrpflicht aus. Die Kundgebung beginnt um 17 Uhr am Pranger in der Trierer Innenstadt. Die Polizei Trier hat am vergangenen Wochenende insgesamt 127 Einsätze registriert. Darunter waren laut Pressemitteilung 27 Strafanzeigen und 23 Verkehrsunfälle. Unter anderem stoppte die Polizei einen betrunkenen Autofahrer ohne Führerschein in der Südallee. Außerdem kam es in einem Trierer Club zu einer größeren Schlägerei mit mehreren Beteiligten. Dabei mussten Einsatzkräfte die Gruppe trennen und die Situation beruhigen. Und das Beste kommt auch heute zum Schluss. Die Stadt Trier sucht Bewerberinnen und Bewerber für 2 Kulturpreise im kommenden Jahr. Wie das Amt für Stadtkultur mitteilt, werden erneut 1 Ehrenpreis für langjähriges kulturelles Engagement sowie 1 Förderpreis für junge Musiker vergeben. Der Musikpreis richtet sich an Talente bis 30 Jahre aus dem Bereich Pop und Rock. Bewerbungen und Vorschläge können noch bis zum 10. August eingereicht werden. Die Preise sollen kulturelles Engagement verschiedener Generationen würdigen.
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2: Es ist heute ziemlich kühl bei uns. Maximal 13 Grad bekommen wir heute. Es gibt ein paar Wolken dazu und auch etwas Wind. Aber heute bleibt es immerhin trocken. Ab morgen, da bleibt es leider auch weiterhin kühl. Und ab morgen ist auch noch Regen möglich. Da müssen wir drauf vorbereitet sein.
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2: Auf den Straßen sieht es immer noch recht gut aus. Es kann aber sein, dass ihr so ein paar Minuten verliert auf der Bitburger Straße stadteinwärts oder auch der Kaiser-Wilhelm-Brücke stadteinwärts. Aber da solltet ihr immer noch relativ schnell durchkommen. Eine gute und auch sichere Fahrt euch.
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2: Bei uns wird immer noch ordentlich geblitzt. Ich habe hier gerade 8 Meldungen für euch. Auf der Wasserbilliger Straße dürft ihr 30 fahren. Auf der Hornstraße an der Kreuzung zum Martinerfeld und der Kölner Straße, da ist auch 30 erlaubt. Auf der A602 auf der Höhe Kenn, da steht unser guter alter Abstandsmesser. Auf der Bahnhofstraße bei Schweich am Kreisel, da dürft ihr 30 fahren. Auf der B257 auf der Höhe Menningen Richtung Echternacher Brück ist 100 erlaubt. Auf der B51 auf der Höhe Maasholder Richtung Bitburg dürft ihr auch 100 fahren. Weiter oben auf der B51 auf der Höhe Bitburg in Richtung Trier, da ist dann 70 erlaubt. Und zu guter Letzt auf der B50 auf der Höhe Kommen Richtung Longkamp, da dürft ihr 100 fahren. Aber wenn ihr da mit dem LKW unterwegs seid, dann gilt da für euch 60. Und wenn ihr auch noch einen Blitzer gesehen habt, dann meldet euch gerne bei uns. Per WhatsApp oder ruft uns auch gerne an über die 0651 462 884 und die 0.
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4: Am Vormittag fällt am deutschen Aktienmarkt der DAX. Das Börsenbarometer gibt zunächst um 0,7% auf 24.183 Punkte nach. Laut US-Präsident Trump steht der Waffenstillstand mit dem Iran auf der Kippe und die Ölpreise steigen wieder. Die Anleger reagieren entsprechend. Bayer hat positive Quartalszahlen abgeliefert. Die Aktie aus Leverkusen verbessert sich um 4,4% bisher. Etwas fester werden auch BASF und GEA notiert. Die größten Verlierer im DAX heißen bisher Münchner Rückversicherung, Zalando und Infineon. Nun warten die Börsianer auf neue US-Inflationszahlen am Nachmittag. Der Euro hat sich am Vormittag auf 1,1745 Dollar abgeschwächt. Aus Frankfurt, Klaus Bente.
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1: Ich bin Dirk Zeitler. Der Iran-Krieg hat das Leben in Deutschland stark verteuert. Im April ist die Inflationsrate auf 2,9% gestiegen. Das ist der höchste Stand seit Januar 2024, wie das Statistische Bundesamt mitteilte.
2: Besonders die Energiepreise sind im April hochgeschossen. Allein Benzin und Diesel sind gut ein Viertel teurer geworden. Auch Preise für Lebensmittel sind etwas angezogen. Das hat sich besonders bei Schokolade bemerkbar gemacht. Hier gibt es Preissteigerungen von fast 10%. Deutlich günstiger war dagegen Butter. Sie hat im April gut ein Viertel weniger gekostet. Teure Energie treibt bei Unternehmen die Produktions- und Transportkosten nach oben. Die Sorge ist, dass der Iran-Krieg die gesamte Wirtschaft erfasst. Tine Klimach, Nachrichtenredaktion.
1: Spitzenvertreter der Bundesregierung kommen heute Abend im Koalitionsausschuss zusammen. Union und SPD stehen unter Druck, weitere Entlastungen wegen der gestiegenen Spritpreise auf den Weg zu bringen, nachdem eine geplante 1.000-Euro-Prämie im Bundesrat gescheitert war. Auch bei geplanten Reformen bei der Rente oder Steuer liegen die grundsätzlichen Positionen der Regierungsparteien weit auseinander. Die Ukraine meldet neue Luftangriffe durch Russland, nachdem in der Nacht eine befristete Waffenruhe ausgelaufen war. Unter anderem die Hauptstadt Kiew sei mit Drohnen attackiert worden. In den vergangenen Tagen hatte es zumindest kaum Luftangriffe gegeben.
3: Die Waffenruhe kam vor allem dem Kreml gelegen, weil sie für die gesamten 3 Tage um den hier in Russland groß gefeierten 9. Mai galt. Eine dauerhafte Waffenruhe lehnt Kreml-Chef Putin aber weiter ab, bis die Verhandlungen über ein Kriegsende abgeschlossen sind. Dazu setzt er vor allem weiter auf die US-Vermittler, die schon bald hier in Moskau erwartet werden. Putin zeigte sich aber auch bereit, jemanden aus der EU zu beteiligen. Aus Moskau, Ulf Mauder.
1: Wegen starken Geruchs in einem Lufthansa-Flugzeug haben die Passagiere die Maschine auf dem Flughafen Athen über Notrutschen verlassen müssen. Dabei wurden 3 Passagiere beim Aussteigen leicht verletzt. Das Flugzeug mit dem Zielflughafen München war zuvor nach einer Warnmeldung im Cockpit kurz nach dem Start gestern Nachmittag nach Athen zurückgekehrt, wie die Lufthansa heute mitteilte. An Bord der Maschine waren demnach 177 Passagiere und 7 Crewmitglieder.
0: Und jetzt noch mehr Informationen aus unserer Region.
4: Ich bin Dorothee Spierer. Der Bitburger Stadtrat hat eine kommunale Wärmeplanung verabschiedet. Das Konzept enthält laut Stadt Maßnahmen für mehr Klimaschutz und eine bessere Energieeffizienz. Ziel ist es, die gesetzlichen Vorgaben zur CO2-Reduktion und Klimaneutralität zu erfüllen. Der vollständige Bericht kann online auf der Internetseite der Stadt eingesehen werden.
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5: Bei uns ist es echt noch mal kühler geworden. Wir bekommen heute maximal 13 Grad. Dazu gibt's auch noch Regen und ein bisschen windig ist es bei uns. Die nächsten Tage, da bleibt's auch eher kühl und auch da kann es immer wieder regnen.
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5: Auf den Straßen sieht's immer noch recht gut aus. Es kann aber sein, dass ihr so ein paar Minuten verliert auf der Bitburger Straße stadteinwärts oder auch der Kaiser-Wilhelm-Brücke stadteinwärts. Aber da solltet ihr immer noch relativ schnell durchkommen. Eine gute und auch sichere Fahrt euch.
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5: Bei uns wird immer noch ordentlich geblitzt. Ich habe hier gerade 8 Meldungen für euch. Auf der Wasserbilliger Straße dürft ihr 30 fahren. Auf der Hornstraße an der Kreuzung zum Martinafeld und der Kölner Straße, da ist auch 30 erlaubt. Auf der A602 auf der Höhe Kenn, da steht unser guter alter Abstandsmesser. Auf der Bahnhofstraße bei Schweich am Kreisel, da dürft ihr 30 fahren. Auf der B257 auf der Höhe Menningen Richtung Echternacher Brück ist 100 erlaubt. Auf der B51 auf der Höhe Maasholder Richtung Bitburg dürft ihr auch 100 fahren. Weiter oben auf der B51 auf der Höhe Bitburg in Richtung Trier, da ist dann 70 erlaubt. Und zu guter Letzt auf der B50 auf der Höhe Kommen Richtung Longkamp, da dürft ihr 100 fahren. Aber wenn ihr da mit dem LKW unterwegs seid, dann gilt da für euch 60. Und wenn ihr auch noch einen Blitzer gesehen habt, dann meldet euch gerne bei uns per WhatsApp oder ruft uns auch gerne an über die 0651 462 88 4 und die 0.
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5: Hi zusammen, hier ist Leo. Schön, dass ihr dabei seid. Morgen Abend, da gibt's einen Wettbewerb in der TUFA, den man so wahrscheinlich noch nirgendwo zu sehen bekommen hat. Da ist nämlich Singer-Songwriter-Slam. Das heißt, die Teilnehmenden, die haben im Vorfeld Songs selber geschrieben und komponiert und die tragen sie dann beim Singer-Songwriter-Slam live vor. Aus dem Publikum raus könnt ihr dann auch noch mitentscheiden, wer das Ding am Ende gewinnt, und alle weiteren Infos, die hat gleich Peter Stablo für uns vom Kulturraum Trier. Gleich nach zwei Songs hören wir da mal rein.
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0: Morgen Abend treffen wieder Profis auf Laien beim zweiten Singer-Songwriter-Slam für dieses Jahr in der TUFA.
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0: Peter Stablo vom Kulturraum Trier, worum geht's bei dem musikalischen Wettbewerb denn überhaupt?
2: Ein Singer-Songwriter-Slam ist im Prinzip ähnlich wie ein Poetry-Slam. Das bedeutet, Menschen versuchen, das Publikum mit ihrer eigenen Kunst, in dem Fall Singer-Songwriter, eben etwas Komponiertes, etwas Geschriebenes, etwas Getextetes zu überzeugen.
0: Erlaubt ist also alles, sofern es eine eigene Komposition ist, begleitet von Instrumenten und der eigenen Stimme. Also nix da mit Playback oder Einspielern. Das macht das Format auch besonders anspruchsvoll. Wer entscheidet denn eigentlich über Sieg und Niederlage?
2: Beim Singer-Songwriter-Slam wird eine Zufallsjury des Publikums gebildet, aus dem Publikum gebildet, das heißt 7 Leute oder so bekommen dann Notenblöcke, wo sie dann die Wertung für die einzelnen Auftritte vergeben können. Und die beiden Notenstärksten kommen dann in ein Finale und das Finale entscheidet sich per Applaus.
0: Also ihr könnt sogar aus dem Publikum raus mitbestimmen, das ist doch cool. Für Studierende ist der Eintritt übrigens dank des Dimido-Tickets kostenlos. Für den Gewinner oder die Gewinnerin gibt es dann am Ende noch eine Überraschung.
2: Es gibt immer einen Preis zu gewinnen. Der Preis für den Gewinner, die Gewinnerin ist in der Regel ein kleines Musikinstrument. Ein einsetzbares, kein symbolisches Musikinstrument. Es ist kein symbolischer Preis, es ist ein Preis, mit dem die Menschen was machen können. Ganz oft wurden kleine Ukulelen überreicht als Preis oder auch Trommeln oder auch nur ein Cajon. Was dann am Mittwoch übergeben wird als Preis, ist noch eine Überraschung.
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1: Mit Dorothee Spira einen schönen Dienstag zusammen. Die Stadt Trier hat ein neues Konzept gegen die angespannte Lage auf dem Wohnungsmarkt vorgestellt. Ziel ist es, laut Stadtverwaltung, künftig jährlich rund 550 neue Wohnungen zu schaffen. Dabei sollen vor allem Leerstände genutzt, Gebäude aufgestockt und bestehende Wohngebiete nachverdichtet werden. Zusätzlich plant die Stadt ein neues Wohnbaulandprogramm und eine stärkere Steuerung bei der Flächenentwicklung. Das Konzept soll als strategischer Rahmen für die kommenden Jahre dienen. Der Bitburger Stadtrat hat die kommunale Wärmeplanung für die Stadt beschlossen. Wie die Verwaltung mitteilt, enthält das Konzept Empfehlungen für mehr Klimaschutz und Energieeffizienz. Ziel ist es, die gesetzlichen Vorgaben zur CO2-Reduktion und Klimaneutralität zu erreichen. Bereits bestehende Projekte sollen dafür weiter ausgebaut werden. Der vollständige Bericht ist online auf der Internetseite der Stadt Bitburg abrufbar. Zum Internationalen Tag der Kriegsdienstverweigerung wird morgen auch hier in Trier eine Kundgebung veranstaltet. Wie die Organisatoren mitteilen, soll dabei auf die Situation von Kriegsdienstverweigerern weltweit aufmerksam gemacht werden. Besonders in Ländern wie Russland, Belarus, der Ukraine und Israel drohten Betroffenen Repressionen oder Haftstrafen. Die Veranstalter sprechen sich außerdem gegen eine Ausweitung der Wehrpflicht aus. Die Kundgebung beginnt um 17 Uhr am Pranger in der Trierer Innenstadt. Die Polizei Trier hat am vergangenen Wochenende insgesamt 127 Einsätze registriert. Darunter waren laut Pressemitteilung 27 Strafanzeigen und 23 Verkehrsunfälle. Unter anderem stoppte die Polizei einen betrunkenen Autofahrer ohne Führerschein in der Südallee. Außerdem kam es in einem Trierer Club zu einer größeren Schlägerei mit mehreren Beteiligten. Dabei mussten Einsatzkräfte die Gruppe trennen und die Situation beruhigen. Und das Beste kommt auch heute zum Schluss. Die Stadt Trier sucht Bewerberinnen und Bewerber für 2 Kulturpreise im kommenden Jahr. Wie das Amt für Stadtkultur mitteilt, werden erneut 1 Ehrenpreis für langjähriges kulturelles Engagement sowie 1 Förderpreis für junge Musiker vergeben. Der Musikpreis richtet sich an Talente bis 30 Jahre aus dem Bereich Pop und Rock. Bewerbungen und Vorschläge können noch bis zum 10. August eingereicht werden. Die Preise sollen kulturelles Engagement verschiedener Generationen würdigen.
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2: Es ist ziemlich kühl bei uns. Maximal 13 Grad bekommen wir heute. Es gibt ein paar Wolken, etwas Wind und den ganzen Tag über kann es bei uns regnen. Ab morgen, da ist es dann weiterhin eher kühl und auch da ist dann immer wieder Regen möglich.
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2: Es ist gerade immer noch ziemlich ruhig auf den Straßen. Nur auf der Franz-Georg-Straße Richtung Schönbornstraße, da braucht ihr gerade 5 Minuten länger. Eine gute und auch sichere Fahrt euch.
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2: Da habe ich gerade 6 Meldungen für euch und wir starten mal auf der Wasserbilliger Straße, da dürft ihr 30 fahren. Auf der A602 auf der Höhe Kenn, da steht immer noch der Abstandsmesser. Auf der B257 auf der Höhe Menningen Richtung Echternacher Brück dürft ihr 100 fahren. Auf der B51 auf der Höhe Maasholder in Richtung Bitburg, da ist auch 100 erlaubt. Ein bisschen weiter oben, auch auf der B51 auf der Höhe Bitburg Richtung Trier, da ist dann 70 erlaubt. Und auf der B50 auf der Höhe Kommen Richtung Longkamp, da dürft ihr 100 fahren. Aber wenn ihr da mit dem LKW unterwegs seid, dann gilt da für euch 60. Und wenn ihr jetzt auch noch einen Blitzer gesehen habt, dann meldet euch gerne bei uns über die 0651 462 884 und die 0.
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1: Ooh, baby, I love your way. 12. Mai 1994. Big Mountain sind mit Baby, I Love Your Way neu in den deutschen Singlecharts. Im Original ist dieser Song von Peter Frampton. Er komponiert und schreibt den Song an einem Nachmittag runter. Das Ganze passiert schon in den 70ern. Aber mehr als 20 Jahre später, 1994, macht die amerikanische Reggae-Band Big Mountain dann aus Baby I Love Your Way ihre eigene Version. Und die wird in vielen Ländern nicht nur zum Top-10-Hit, sondern sogar zur Nummer 1 in den Single-Charts. Big Mountain bringen sogar noch eine Version auf Spanisch raus. Nach diesem Hit wird es dann allerdings wieder stiller um die Band. Aber Baby I Love Your Way hat sie immerhin berühmt gemacht. Und auch wenn die Band ein One-Hit-Wonder bleibt, dieser Song ist einfach nur einzigartig. Sie haben dieser romantischen Ballade ihre ganz eigene Note verpasst und sie zu einem Reggae-Song gemacht, sodass man sie am liebsten bei sonnigem Wetter mit Freunden hört und einfach mal ganz entspannt den Tag genießt. Und selbst wenn nicht die Sonne scheint, muss man einfach nur das Radio laut genug aufdrehen und schon hat man das Gefühl, dass irgendwie zumindest so ein Hauch von Sommer

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1: So klingt's bei uns am Dienstag. Ich bin Ella Dümek. Habt ihr heute schon ein Paket entgegengenommen oder wart im Supermarkt einkaufen? Dann seid ihr wahrscheinlich bewusst oder unbewusst mit Wellpappe in Berührung gekommen. Täglich bringt sie Dinge sicher von A nach B, ob frische Lebensmittel oder Elektrogeräte aus dem Online-Shop. Über 2/3 aller Waren in Deutschland sind in Wellpappe unterwegs. Ein Beitrag von Andreas Suckel.
2: Sie ist in Deutschland die Transportverpackung Nummer 1, Wellpappe. Ihr Erfolgsgeheimnis ist aber nicht nur die Wellpappe im Inneren, die Stabilität und Schutz bietet, erklärt Sabine Egidius vom Verband der Wellpappenindustrie.
3: Dass Wellpappe beinahe jede Art von Ware unterwegs schützen kann, verdankt sie neben der Welle auch ihrer Anpassungsfähigkeit. So kann sie genau die Verpackungsform und Schutzwirkung bieten, die eine bestimmte Bestellung braucht, von der Waschmaschine bis zum USB-Stick. Das sorgt auch dafür, dass weniger unnötige Luft transportiert wird, Ressourcen geschont werden und Versände effizienter ablaufen können.
2: Und wie zeigt sich das zum Beispiel beim Online-Shopping?
3: Beim Online-Shopping lassen sich etwa kleinere Waren flexibel mit passend zugeschnittenen Lösungen aus Wellpappe ummanteln. So kommen sie kompakt und gut geschützt an ihrem Ziel an.
2: Und nach der Nutzung beginnt der Stoffkreislauf der Wellpappe von vorn.
3: In Deutschland werden 95,3% der gebrauchten Wellpappenverpackungen wieder dem Kreislauf zugeführt. Vor allem über die Entsorgung in Industrie und Handel, aber auch über die Altpapiertonnen der Privathaushalte. Die in Wellpappe enthaltenen Papierfasern können mehr als 20 Mal recycelt und wieder für neue Verpackungen eingesetzt werden, was wertvolle Ressourcen schont.
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1: Ich bin Dirk Zeitler. Der Iran-Krieg hat das Leben in Deutschland stark verteuert. Im April ist die Inflationsrate um 2,9% gestiegen. Das ist der höchste Stand seit Januar 2024, wie das Statistische Bundesamt mitteilte.
2: Besonders die Energiepreise sind im April hochgeschossen. Allein Benzin und Diesel sind gut ein Viertel teurer geworden. Auch Preise für Lebensmittel sind etwas angezogen. Das hat sich besonders bei Schokolade bemerkbar gemacht. Hier gibt es Preissteigerungen von fast 10%. Deutlich günstiger war dagegen Butter. Sie hat im April gut ein Viertel weniger gekostet. Teure Energie treibt bei Unternehmen die Produktions- und Transportkosten nach oben. Die Sorge ist, dass der Iran-Krieg die gesamte Wirtschaft erfasst. Tine Klimach, Nachrichtenredaktion.
1: In Hannover hat am Vormittag der Deutsche Ärztetag begonnen. Im Mittelpunkt steht das geplante Sparpaket von Bundesgesundheitsministerin Wagen zur finanziellen Stabilisierung der gesetzlichen Krankenkassen. Ärzteverbände protestieren gegen Milliardeneinschnitte in Praxen und Kliniken und warnen vor Folgen für das Behandlungsangebot.
3: Ein so weitreichendes Gesetz kann man nicht mit der Brechstange durchdrücken, warnt Ärztepräsident Reinhardt und verlangt mehr Zeit, um andere Reformkonzepte zu entwickeln. Vor der Sommerpause sollte jedenfalls nichts entschieden werden. Zumal dem Gesundheitssystem mit der aktuell geplanten Reform auch viel Geld entzogen würde, warnt Verbandsvize Susanne Jona. Gesundheitsministerin Wagen darf sich also beim Ärztetag auf reichlich Gegenwind gefasst machen. Aus Berlin, Thomas Thonfeld.
1: Der britische Premierminister Starmer will trotz Rücktrittsforderungen im Amt bleiben. Seine Partei habe ein Verfahren zur Absetzung des Vorsitzenden. Dieses sei aber nicht eingeleitet worden, sagte Starmer Regierungsangaben zufolge während einer Kabinettssitzung am Morgen. Der Premierminister war nach den desaströsen Ergebnissen der Labour-Partei bei den Kommunal- und Regionalwahlen massiv unter Druck geraten. Der Fahrraddiebstahl in Deutschland geht weiter zurück, aber der einzelne Diebstahl wird immer teurer. Im vergangenen Jahr überwiesen die Versicherungen pro versichertem Diebstahl im Durchschnitt 1.270 Euro. Das waren 80 Euro mehr als im Vorjahr, wie der Branchenverband GdV mitteilte. Vor allem hochwertige Fahrräder und E-Bikes treiben nach Angaben des Gesamtverbands die Kosten nach oben. Viele Fahrräder seien heute deutlich teurer als noch vor wenigen Jahren.
0: Und jetzt noch mehr Informationen aus unserer Region.
4: Ich bin Dorothee Spierer. Die Stadt Trier hat ein neues Konzept zur Entlastung des Wohnungsmarkts vorgestellt. Geplant ist laut Verwaltung der Bau von rund 550 neuen Wohnungen pro Jahr. Dafür sollen unter anderem Leerstände genutzt und bestehende Wohngebiete nachverdichtet werden. Das Konzept soll die Wohnraumentwicklung in Trier in den kommenden Jahren strategisch steuern.
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5: Bei uns ist es echt noch mal kühler geworden. Wir bekommen heute maximal 13 Grad. Dazu gibt's auch noch Regen und ein bisschen windig ist es bei uns. Die nächsten Tage, da bleibt's auch eher kühl und auch da kann es immer wieder regnen.
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5: Es ist gerade immer noch ziemlich ruhig auf den Straßen. Nur auf der Franz-Georg-Straße Richtung Schönbornstraße, da braucht ihr gerade 5 Minuten länger. Eine gute und auch sichere Fahrt euch.
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5: Da habe ich gerade 6 Meldungen für euch und wir starten mal auf der Wasserbilliger Straße, da dürft ihr 30 fahren. Auf der A602 auf der Höhe Kenn, da steht immer noch der Abstandsmesser. Auf der B257 auf der Höhe Menningen Richtung Echternacher Brück dürft ihr 100 fahren. Auf der B51 auf der Höhe Maasholder in Richtung Bitburg, da ist auch 100 erlaubt. Ein bisschen weiter oben, auch auf der B51 auf der Höhe Bitburg Richtung Trier, da ist dann 70 erlaubt. Und auf der B50 auf der Höhe Kommen Richtung Longkamp, da dürft ihr 100 fahren. Aber wenn ihr da mit dem LKW unterwegs seid, dann gilt da für euch 60. Und wenn ihr jetzt auch noch einen Blitzer gesehen habt, dann meldet euch gerne bei uns über die 0651 462 884 und die 0.
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5: Kurz nach 12 haben wir es. Ich bin Leo. Hallo zusammen. Wenn ihr noch nicht wisst, was ihr die Woche über so machen wollt, dann habe ich da was für euch, nämlich eine neue Folge Veranstaltungstipps. Und jetzt geht's hier schön klassisch weiter mit ein bisschen Schwung auch. Wir hören die Soul Sisters mit Way to Your Heart und danach gibt's noch die Glass Animals mit Heat Waves. Das ist ja ein Song, der mir persönlich auch richtig gut gefällt. Ich finde, er darf in keiner guten Playlist fehlen. Deswegen ist er auch bei uns, oder? Also, das gönnen wir uns jetzt alles. Auf geht's!
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1: Wie könnte man sich besser von so einem anstrengenden Montag erholen, als einfach mal ein Ründchen in die Sauna zu gehen? Weiß ich auch nicht. Und heute sind die Damen wieder mal VIP, denn es ist Damensaunazeit. Also ab mit euch zum Bad an den Kaiserthermen. Bis 22 Uhr könnt ihr es euch da noch gut gehen lassen, also fröhliches Schwitzen. Falls ihr aber eher Lust auf ein bisschen mehr Action habt, dann könntet ihr Gladiator Valerius am Mittwoch auf seiner Führung durchs Amphitheater begleiten. Gemeinsam mit euch lässt er sein Leben als Arena-Kämpfer Revue passieren. Die Erlebnisführung startet um 18 Uhr und Tickets gibt's noch an der Touri-Info sowie bei Ticket Regional. Und wir springen schon mal zu Donnerstag, denn da wird's in Trier kulinarisch. Beim Barbecue-Festival Feuer und Flamme am Zulaubener Ufer wird rund um das Restaurant Flietenfranz ordentlich aufgefahren. Von ganzen gegrillten Lämmern und Schweinen über leckere Burger bis zu saftigen Rippchen gibt's alles, was das Barbecue-Herz begehrt. Der Eintritt ist sogar kostenlos und bis 20 Uhr kann dann so richtig geschlemmt werden.
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0: Am Wochenende war bei uns das Streetfood-Festival. Das heißt, es gab ordentlich was zu futtern, soweit das Auge gereicht hat und auch solange noch Platz im Magen war. Meine Kolleginnen Dori und Vicky haben das Ganze mal, nennen wir es mal journalistisch, begleitet. Was Dori und Vicky auf dem Streetfood-Festival alles erlebt und probiert haben, das hören wir in der nächsten halben Stunde.
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0: Mit Dorothee Spierer einen schönen Dienstag zusammen. Die Stadt Trier hat ein neues Konzept gegen die angespannte Lage auf dem Wohnungsmarkt vorgestellt. Ziel ist es, laut Stadtverwaltung künftig jährlich rund 550 neue Wohnungen zu schaffen. Dabei sollen vor allem Leerstände genutzt, Gebäude aufgestockt und bestehende Wohngebiete nachverdichtet werden. Zusätzlich plant die Stadt ein neues Wohnbaulandprogramm und eine stärkere Steuerung bei der Flächenentwicklung. Das Konzept soll als strategischer Rahmen für die kommenden Jahre dienen. Der Bitburger Stadtrat hat die kommunale Wärmeplanung für die Stadt beschlossen. Wie die Verwaltung mitteilt, enthält das Konzept Empfehlungen für mehr Klimaschutz und Energieeffizienz. Ziel ist es, die gesetzlichen Vorgaben zur CO2-Reduktion und Klimaneutralität zu erreichen. Bereits bestehende Projekte sollen dafür weiter ausgebaut werden. Der vollständige Bericht ist online auf der Internetseite der Stadt Bitburg abrufbar. Zum Internationalen Tag der Kriegsdienstverweigerung wird morgen auch hier in Trier eine Kundgebung veranstaltet. Wie die Organisatoren mitteilen, soll dabei auf die Situation von Kriegsdienstverweigerern weltweit aufmerksam gemacht werden. Besonders in Ländern wie Russland, Belarus, der Ukraine und Israel drohten Betroffenen Repressionen oder Haftstrafen. Die Veranstalter sprechen sich außerdem gegen eine Ausweitung der Wehrpflicht aus. Die Kundgebung beginnt um 17 Uhr am Pranger in der Trierer Innenstadt. Die Polizei Trier hat am vergangenen Wochenende insgesamt 127 Einsätze registriert. Darunter waren laut Pressemitteilung 27 Strafanzeigen und 23 Verkehrsunfälle. Unter anderem stoppte die Polizei einen betrunkenen Autofahrer ohne Führerschein in der Südallee. Außerdem kam es in einem Trierer Club zu einer größeren Schlägerei mit mehreren Beteiligten. Dabei mussten Einsatzkräfte die Gruppe trennen und die Situation beruhigen. Und das Beste kommt auch heute zum Schluss. Die Stadt Trier sucht Bewerberinnen und Bewerber für 2 Kulturpreise im kommenden Jahr. Wie das Amt für Stadtkultur mitteilt, werden erneut ein Ehrenpreis für langjähriges kulturelles Engagement sowie ein Förderpreis für junge Musiker vergeben. Der Musikpreis richtet sich an Talente bis 30 Jahre aus dem Bereich Pop und Rock. Bewerbungen und Vorschläge können noch bis zum 10. August eingereicht werden. Die Preise sollen kulturelles Engagement verschiedener Generationen würdigen.
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2: Es ist ziemlich kühl bei uns. Maximal 13 Grad bekommen wir heute. Es gibt ein paar Wolken, etwas Wind und den ganzen Tag über kann es bei uns regnen. Ab morgen, da ist es dann weiterhin eher kühl und auch da ist dann immer wieder Regen möglich.
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2: Es ist gerade alles frei auf den Straßen. Eine schöne Fahrt euch.
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2: Ich habe hier gerade 7 Meldungen für euch und wir starten mal auf der Wasserbilliger Straße, da dürft ihr 30 fahren. Auch auf der Oleviger Straße ist 30 erlaubt. Dann steht auf der A602 auf der Höhe Kenn immer noch der Abstandsmesser. Auf der B257 auf der Höhe Menningen Richtung Echternacher Brück dürft ihr 100 fahren. Auf der B51 auf der Höhe Maasholder Richtung Bitburg, da ist auch 100 erlaubt. Ein bisschen weiter oben auch noch auf der B51 auf der Höhe Bitburg Richtung Trier, da ist dann 70 erlaubt. Und zu guter Letzt haben wir noch die B50 auf der Höhe Kommen Richtung Longkamp. Da dürft ihr auch 100 fahren. Wenn ihr mit dem LKW dort unterwegs seid, dann gilt für euch dort aber 60. Und wenn ihr jetzt auch noch einen Blitzer gesehen habt, dann meldet euch gerne bei uns über die 0651 462 884 und die 0.
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0: Bei uns in Trier hat am Wochenende das Streetfood Festival stattgefunden und wer darf da nicht fehlen? 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
1: Hi, ich bin Vicky und wir sind heute hier in Trier am Zurlaubener Ufer beim Streetfood Festival. Wir probieren uns hier gleich mal durch und dafür habe ich Verstärkung dabei, die Dori.
2: Ja, ich würde sagen, wir gucken mal, was es hier Fancyes gibt. Ich glaube, so ein paar Sachen haben wir schon im Vorbeigehen gesehen und ich habe Hunger.
3: Let's go!
2: Was hast denn du da Schönes?
4: Wir haben jetzt ein Katsu-Sando, Hähnchen und Coleslaw und Brioche. Ich beiß da jetzt mal rein.
2: Also für den Ton, es sieht ziemlich dick und fett aus. Davon wirst du auf jeden Fall satt, aber du teilst ja noch, ne?
4: Mal schauen.
2: Sie nimmt den ersten Bissen. Es wird spannend.
4: Geht in die asiatische Richtung. Sehr lecker.
2: Ja, und ich habe hier drüben einen Korean Corn Dog gesehen. Und der ist blau. Deswegen würde ich sagen, den schnapp ich mir jetzt mal, während die Vicky hier noch futtert. Also dieser blaue Takis Blue Heat Corn Dog, was genau ist das überhaupt?
5: Also im Inhalt kann man sich das selbst zusammenstellen, entweder Würstchen, Mozzarella oder halb-halb. Und dann ist es so ummantelt mit einem bestimmten Hefeteig. Und das Blaue, die blauen Takis Chips sind ein leicht säuerlich scharfer Mais-Snack, was gecrumbled wird und dann rüber. So für den ganz leichten Schärfe-Kick.
2: Und wir probieren das jetzt einfach mal. Ich beiße mal rein in das Riesenteil. Das ist die Käseseite. Das schmeckt sehr würzig, sehr gut. Also wir stehen jetzt hier am Waffel- und Hühnchenstand. Ich würde so sagen, so kann man es beschreiben. Was genau bietet ihr denn hier an? Was ist denn das Konzept?
6: Das ist eine Chicken in der Waffel. Das ist eine herzhafte Waffel, machen wir auch selber. Da kommt frittiertes im Hähnchen drin. Und dann kommt Parmesan drauf. Dann kommt hausgemachte Soße, haben wir auch selber gemacht.
2: Wir würden einmal einen Chicken Cone nehmen mit Buffalo-Soße und mit der White Barbecue. Es sieht sehr hübsch aus und ich würde sagen, wir probieren das mal.
4: Oh, sehr crunchy.
2: Wie ist die Würze? Mega gut. So ein bisschen süß?
4: Ja.
2: So, wir haben jetzt den Nachtisch erreicht, ne?
4: Yes. Es gibt Croffles, also Croissant-Waffel und ein Matcha mit Lavendel-Cloud.
2: Habe ich auch noch nie gehört und Matcha darf halt nicht fehlen.
4: So, dann probier mal. Oh, ist lecker. Also Lavendel konnte ich mir gar nicht vorstellen. Dann probier du mal unser Wäffelchen.
2: Oh, das ist krass. Das ist mein Favorite auf jeden Fall. Das muss ich alleine essen. Tschüss.
0: Es gab natürlich noch vieles mehr zu probieren und falls ihr das Spektakel in voller Länge sehen wollt, schaut jetzt mal auf Instagram oder Facebook vorbei.
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1: Ich bin Dirk Zeitler. Bundeskanzler Merz hat auf dem Bundeskongress des Deutschen Gewerkschaftsbunds für tiefgreifende Sozialreformen geworben und dafür Pfiffe und Buhrufe kassiert. Mit seinem Appell, den Reformprozess als Chance statt Bedrohung zu begreifen und daran mitzuwirken, drang er bei den rund 400 DGB-Delegierten kaum durch.
2: Reform heißt nämlich, meine Damen und Herren, Gewinn für alle, auch für die Arbeitnehmerinnen und Arbeitnehmer in Deutschland.
1: Merz redete als erster CDU-Kanzler seit 8 Jahren bei einem DGB-Bundeskongress. Zuletzt war Angela Merkel 2018 beim Dachverband der Gewerkschaften zu Gast, die dort in früheren Jahren auch schon ausgepfiffen worden war. Der Iran-Krieg hat das Leben in Deutschland im April sprunghaft verteuert. Stark gestiegene Energiepreise trieben die Inflationsrate mit 2,9% auf den höchsten Stand seit Januar 2024, wie das Statistische Bundesamt mitteilte. Besonders der anhaltende Preisdruck bei Kraftstoffen ist demnach für die Verbraucherinnen und Verbraucher deutlich spürbar. In Hannover hat am Vormittag der Deutsche Ärztetag begonnen. Im Mittelpunkt steht das geplante Sparpaket von Bundesgesundheitsministerin Wagen zur finanziellen Stabilisierung der gesetzlichen Krankenkassen. Ärzteverbände protestieren gegen Milliardeneinschnitte in Praxen und Kliniken und warnen vor Folgen für das Behandlungsangebot.
3: Ein so weitreichendes Gesetz kann man nicht mit der Brechstange durchdrücken, warnt Ärztepräsident Reinhardt und verlangt mehr Zeit, um andere Reformkonzepte zu entwickeln. Vor der Sommerpause sollte jedenfalls nichts entschieden werden. Zumal dem Gesundheitssystem mit der aktuell geplanten Reform auch viel Geld entzogen würde, warnt Verbandsvize Susanne Jona. Gesundheitsministerin Wagen darf sich also beim Ärztetag auf reichlich Gegenwind gefasst machen. Aus Berlin, Thomas Thonfeld.
1: Ein Angehöriger von Spezialkräften der Bundespolizei ist gestern Abend bei einem Schießtraining auf einem Truppenübungsplatz der Bundeswehr bei Oldenburg tödlich verletzt worden. Dies teilten Polizei und Staatsanwaltschaft heute mit. Noch am Abend leitete die Staatsanwaltschaft Ermittlungen ein. Erste Erkenntnisse deuten demnach auf einen Unfall hin.
0: Und jetzt noch mehr Informationen aus unserer Region.
4: Mit Ella Dümek einen schönen Dienstag. Die Bundespolizei Trier hat bei Grenzkontrollen auf der A64 einen 35-jährigen Afghanen festgenommen. Nach Angaben der Bundespolizei lag gegen den Mann ein Untersuchungshaftbefehl wegen versuchten Totschlags vor. Er soll einem Opfer mit einem Klappmesser in den Hals gestochen haben. Der Mann wurde in einem Reisebus aus Luxemburg kontrolliert. Nach der Vorführung beim Richter kam er in eine Justizvollzugsanstalt.
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5: Bei uns ist es echt noch mal kühler geworden. Wir bekommen heute maximal 13 Grad. Dazu gibt's auch noch Regen und ein bisschen windig ist es bei uns. Die nächsten Tage, da bleibt's auch eher kühl und auch da kann es immer wieder regnen.
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5: Auf den Straßen ist gerade alles frei. Kommt gut und sicher an euer Ziel.
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5: Da gibt's gerade 5 Meldungen. Wir fangen mal an auf der Wasserbilliger Straße, da dürft ihr 30 fahren. Auf der Oleviger Straße ist auch 30 erlaubt. Am Yachthafen in Schweich dürft ihr 20 fahren. Ein bisschen schneller geht's dann auf der B51 auf der Höhe Maasholder Richtung Bitburg, da dürft ihr dann 100 fahren. Auf der B50 auf der Höhe Kommen Richtung Longkamp, da ist auch 100 erlaubt. Aber wenn ihr da mit dem LKW unterwegs seid, dann gilt da für euch 60. Und wenn ihr jetzt auch noch einen Blitzer gesehen habt, dann meldet euch gerne bei uns über die 0651 462 884 und die 0.
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5: Wir haben kurz nach eins. Ich bin Leo. Hallo zusammen. Wer von euch morgen Abend nicht in die Tufa geht, der geht wahrscheinlich schön joggen mit seinen Kollegen. Da ist nämlich Firmenlauf. Zusammen mit unseren Kollegen können wir dann die 5,3 Kilometer durch die City laufen. Und auch wir von Antenne Trier haben unser eigenes Laufteam am Start. Das stellen wir euch nacheinander vor. Jetzt ist unser letztes Teammitglied Christine dran und ich sag schon mal so viel, die bringt schon einiges an Erfahrung mit. Was Christine uns alles zu erzählen hat über den Firmenlauf, das hören wir gleich nach zwei Hits.
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0: Morgen ist es endlich soweit. Trier wird zur Laufstrecke. Auch für unser Antenne-Laufteam geht es dann 5,3 Kilometer von der SWT-Arena in die Stadt und zurück. Heute stellen wir euch unser letztes Teammitglied vor, Christine. Und, kleiner Spoiler, sie ist vermutlich die krasseste Sportskanone aus unserer Reihe.
1: Ich bin die Christine, bin 38 Jahre und laufe eigentlich sehr gerne, trainiere aktuell auch für einen Triathlon und da kam das Gewinnspiel von Antenne Trier sehr gelegen, dass ich dann als kleinen Zwischentest mal die 5 Kilometer angehe.
2: Also Triathlon-Training, ich glaube, das ist hart, oder?
1: Triathlon-Training ist ein anderes Training, weil es halt eben nicht nur Laufen ist, sondern auch Fahrradfahren, Schwimmen. Aber für die Sprintdistanz, sage ich jetzt mal, ist es noch machbar.
2: Okay, bei dir sind 5,3 Kilometer, also eine Sprintdistanz. Ich bin gespannt.
1: Ja.
2: Was würdest du sagen, sind da so deine Zeiten? Was strebst du so an?
1: Tatsächlich, ich würde mich eher als ambitionierter Hobbyläufer beschreiben, aber jetzt nicht als super schneller Sportler. Ich plane so mit 26 Minuten.
2: Das ist, glaube ich, trotzdem schon in unserem Team ziemlich ambitioniert. Was hast du so für Musik auf den Ohren, während du läufst? Was gibt's bei dir so für ein Must-Have in der Playlist?
1: Tatsächlich laufe ich immer ohne Musik.
2: Wirklich?
1: Ja.
2: Krass, okay.
1: Ich habe weder Handy noch Kopfhörer, gar nichts an mir und lauf einfach los.
2: Wie belohnst du dich nach einem Lauf oder nach einem Sportevent, sage ich einfach mal bei dir?
1: Oh, ein kühles Bier gehört auf jeden Fall dazu.
2: Sehr gut.
0: So, damit sind wir dann komplett. Antenne Trier geht dieses Jahr zu sechst an den Start. Morgen Abend um 19:30 Uhr geht's dann an der Arena los und wir freuen uns, wenn ihr uns anfeuert.

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1: Mit Ella Dümek einen schönen Dienstag. Die Bundespolizei Trier hat bei Grenzkontrollen auf der A64 einen 35-jährigen Afghanen festgenommen. Nach Angaben der Bundespolizei lag gegen den Mann ein Untersuchungshaftbefehl wegen versuchten Totschlags vor. Er soll einem Opfer mit einem Klappmesser in den Hals gestochen haben. Der Mann wurde in einem Reisebus aus Luxemburg kontrolliert. Nach der Vorführung beim Richter kam er in eine Justizvollzugsanstalt.

0: Nach einer körperlichen Auseinandersetzung am Trierer Petrisberg sucht die Polizei nach Zeugen. Laut des Polizeipräsidiums Trier wurden zwei junge Männer am Freitagabend von einer fünfköpfigen Gruppe angegriffen und leicht verletzt. Mehrere Tatverdächtige im Alter zwischen 12 und 16 Jahren konnten kurz nach der Tat gestellt werden. Gegen die beiden 16-Jährigen wird unter anderem wegen des Verdachts auf Raub ermittelt. Die Polizei prüft außerdem einen möglichen Zusammenhang mit einem weiteren Vorfall am selben Abend. Wegen des Trierer Firmenlaufs kommt es am morgigen Mittwochabend zu Einschränkungen im Busverkehr der SWT. Wie die Stadtwerke mitteilen, fahren mehrere Linien zwischen 18 und voraussichtlich 22 Uhr Umleitungen. Betroffen sind unter anderem die Linien 73, 76, 80 bis 83 sowie 86, 87 und 89. Außerdem entfallen während der Veranstaltung die Anschlüsse am Hauptbahnhof. Die Linien 84, 85 und 88 fahren dagegen regulär. In Trier-Ehrang ist eine neue Außensportanlage offiziell eröffnet worden. Nach Angaben der Stadt soll die Anlage Menschen jeden Alters zusammenbringen und mehr Bewegung im Stadtteil fördern. Auf dem Gelände gibt es unter anderem Kraftgeräte, ein Laufband, einen Basketballkorb und einen Calisthenics-Turm. Das Projekt entstand nach der Flutkatastrophe und wurde von mehreren Organisationen finanziell unterstützt. Die Anlage soll künftig als Treffpunkt für Sport und Gemeinschaft dienen. Die Grundschule Zerf ist jetzt offiziell als Naturparkschule zertifiziert worden. Das teilt der Naturpark Saar-Hunsrück mit. Die Schule wurde für ihr Engagement im Bereich nachhaltige Bildung und Umweltprojekte ausgezeichnet. Schülerinnen und Schüler beschäftigen sich dort regelmäßig mit Natur, Artenvielfalt und regionalen Lebensräumen. Die Grundschule Zerf ist die 8. Naturparkschule im Naturpark Saar-Hunsrück.
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2: Es ist ziemlich kühl bei uns, maximal 13 Grad bekommen wir heute. Es gibt ein paar Wolken, etwas Wind und den ganzen Tag über kann es bei uns regnen. Ab morgen, da ist es dann weiterhin eher kühl und auch da ist dann immer wieder Regen möglich.
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2: Auf den Straßen ist gerade alles frei, kommt gut und sicher an euer Ziel.
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2: Da gibt's gerade 5 Meldungen. Wir fangen mal an auf der Wasserbilliger Straße, da dürft ihr 30 fahren. Auf der Oleviger Straße ist auch 30 erlaubt. Am Yachthafen in Schweich dürft ihr 20 fahren. Ein bisschen schneller geht's dann auf der B51 auf der Höhe Maasholder Richtung Bitburg, da dürft ihr dann 100 fahren. Auf der B50 auf der Höhe Kommen Richtung Longkamp, da ist auch 100 erlaubt. Aber wenn ihr da mit dem LKW unterwegs seid, dann gilt da für euch 60. Und wenn ihr jetzt auch noch einen Blitzer gesehen habt, dann meldet euch gerne bei uns über die 0651 462 884 und die 0.
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1: Wir begrüßen die kleine Sophia in Trier. Dein Name bedeutet die Weisheit. So, so. Ein ganz besonderer Tag ist heute außerdem auch für die Schauspielerin Inga Nilsson. Sie wurde in den 60ern und 70ern nämlich als Pippi Langstrumpf berühmt und wird heute 67 Jahre alt. Alles Gute euch beiden.
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1: Ich bin Thomas Brockt. Bundeskanzler Merz hat auf dem Bundeskongress des Deutschen Gewerkschaftsbunds für tiefgreifende Sozialreformen geworben und dafür Pfiffe und Buhrufe kassiert. Mit seinem Appell, den Reformprozess als Chance statt Bedrohung zu begreifen und daran mitzuwirken, drang der CDU-Chef bei den DGB-Delegierten kaum durch. Merz betonte erneut, dass ohne Wirtschaftswachstum der Wohlstand in Deutschland nicht zu sichern sei. Dazu seien aber tiefgreifende Reformen notwendig. Die Deutsche Bahn will in den Sommerferien besondere Tickets für Familien anbieten. Bis zu 5 Personen sollen demnach zu einem Festpreis von knapp 100 Euro durchs Land fahren können. Als Gründe nennt der Konzern steigende Benzin- und Flugkosten.
2: Fliegen und Autofahren wird immer teurer, das will die Bahn für sich nutzen. Die Familientickets gelten für maximal 5 Personen. Es kann also ein Erwachsener mit 4 Kindern verreisen oder 2 Erwachsene mit 3 Kindern. Ein Kind muss aber mindestens dabei sein. Verwandt sein müssen die Personen aber nicht. Die Tickets sind an die gebuchten Züge gebunden und gelten für Hin- und Rückfahrt, egal wie lang die Strecke innerhalb Deutschlands ist. Die Sitzplätze sind inklusive. Die Familienflatrate gilt, bis die letzten Sommerferien im September enden. Buchbar sind die Tickets ab Mitte Juni. Thomas Bremser, Redaktion.
1: Der Discounter McGuides ist in finanzielle Schieflage geraten und hat einen Antrag auf Insolvenz in Eigenverwaltung beim Amtsgericht Halle gestellt. Der Betrieb läuft vorerst weiter.
3: Der Discounter begründet den Schritt mit der anhaltenden Zurückhaltung der Verbraucher, steigenden Lebenshaltungskosten sowie wirtschaftlichen Unsicherheiten. McGuides will sich grundlegend neu aufstellen. Es soll auch Filialschließungen umfassen, teilt das Unternehmen mit. Welche Standorte betroffen sein werden, ist noch unklar. Die gut 180 Filialen befinden sich überwiegend in Ostdeutschland. McGuides verkauft Haushaltswaren, Drogerieartikel sowie Schreibwaren. Das Unternehmen hat knapp 1200 Beschäftigte. Tine Klimach, Redaktion.
1: Der Fahrraddiebstahl in Deutschland geht weiter zurück, aber der einzelne Diebstahl wird immer teurer. Im vergangenen Jahr überwiesen die Versicherungen pro Diebstahl im Durchschnitt 1270 Euro. Das waren 80 Euro mehr als im Vorjahr, wie der Branchenverband GdV mitteilte. Vor allem hochwertige Fahrräder und E-Bikes würden die Kosten nach oben treiben.
0: Und jetzt noch mehr Informationen aus unserer Region.
4: Mit Ella Dümek einen schönen Dienstag. Nach einer körperlichen Auseinandersetzung am Trierer Petrisberg sucht die Polizei nach Zeugen. Laut des Polizeipräsidiums Trier wurden 2 junge Männer am Freitagabend von einer 5-köpfigen Gruppe angegriffen und leicht verletzt. Mehrere Tatverdächtige im Alter zwischen 12 und 16 Jahren konnten kurz nach der Tat gestellt werden. Gegen die beiden 16-Jährigen wird unter anderem wegen des Verdachts auf Raub ermittelt. Die Polizei prüft außerdem einen möglichen Zusammenhang mit einem weiteren Vorfall am selben Abend.
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5: Bei uns ist es echt noch mal kühler geworden. Wir bekommen heute maximal 13 Grad. Dazu gibt's auch noch Regen und ein bisschen windig ist es bei uns. Die nächsten Tage, da bleibt's auch eher kühl und auch da kann es immer wieder regnen.
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5: Auf den Straßen ist gerade alles frei. Kommt gut und sicher an euer Ziel.
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5: Bei uns wird gerade ordentlich geblitzt. Ich habe hier 7 Meldungen für euch. In der Obermoselstraße bei Oberbillig Richtung Temmels dürft ihr 50 fahren. In der Wasserbilliger Straße ist 30 erlaubt. In der Oliviger Straße dürft ihr auch 30 fahren. Und in der Zurmeiner Straße dürft ihr, dreimal dürft ihr raten, 30 fahren. Am Yachthafen in Schweich, da ist 20 erlaubt. Auf der B51 auf der Höhe Maasholder Richtung Bitburg dürft ihr 100 fahren. Und auf der B50 auf der Höhe Kommen Richtung Longkamp, da ist 100 erlaubt. Wenn ihr da mit dem LKW unterwegs seid, dann gilt für euch dort aber 60. Und wenn ihr noch einen Blitzer gesehen habt, dann meldet euch gerne bei uns über die 0651 462 884 und die 0.
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5: Wir haben kurz nach zwei und reden jetzt mal über ein Problem, das uns im Alltag gar nicht so auffällt. Wenn wir so durch den Supermarkt gehen und die vollen Regale vor uns sehen, dann ist das für uns ja eigentlich ziemlich selbstverständlich, oder? Es wird aber tatsächlich sehr viel Essen weggeworfen. 250 Tonnen Lebensmittel landen im Jahr im Müll bei uns und es ist für die Supermärkte tatsächlich ziemlich schwierig, übrig gebliebenes Essen an die Tafeln zu liefern. Da gibt es bei uns in der Region jetzt ein Pilotprojekt, da soll sich was ändern, dass die Supermärkte mehr spenden und weniger wegwerfen. Wie genau das geplant ist, das hören wir in ein paar Minuten.
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0: Joghurt, Nudeln oder Konserven. Viele Lebensmittel landen im Müll, obwohl sie eigentlich noch total okay sind. Gerade beim Mindesthaltbarkeitsdatum sind die Leute immer unsicher. In Trier startet deshalb jetzt ein neues Pilotprojekt. Supermärkte sollen Lebensmittel einfacher und rechtssicher an die Tafeln spenden können. Warum war das vorher nicht möglich? Das weiß Sabine Altmaier-Baumann, Landesvorsitzende der Tafeln in Rheinland-Pfalz und im Saarland.
1: Also wir standen immer in der Situation, dass wir die Ware bis Tag MHD bekommen, aber natürlich der Handel am Abend erst diese Aussortierung vornimmt. Und das ist nicht die Stunde, in der eine Tafel abends 20 Uhr nochmal in einen Markt fährt. Und die Ware war für uns damit nicht mehr übergebbar. Und jetzt ist es möglich, dass der Markt selber diese Ware mit Tages-MHD in diesen Bereich der Tafel stellt. Also für ihn sicher, weil es ja noch Tag des MHDs ist. Wir aber jetzt berechtigt sind, am nächsten Tag diese Ware, die dann in der Kühlung steht, mitnehmen zu dürfen.
0: Was bedeutet dieses Projekt für die Tafel?
1: Für uns ist dieser Pilot ein erster Schritt in die Richtung, die wir uns schon seit Jahren gewünscht haben, nämlich Ware zu bekommen, die mit Ablauf des MHDs nicht schlecht, nicht kaputt, nicht tot ist und hier immer erleben zu müssen, dass wir diese Ware nicht zugeordnet bekommen können juristisch, war für uns immer unverständlich, natürlich nachvollziehbar von der juristischen Seite, aber von dem, wenn man täglich mit Menschen zu tun hat, ganz schwer zu verkraften. Und wir haben jetzt das erste Mal die Möglichkeit, rechtssicher auch vielleicht mit anderen Unternehmen in die Besprechung zu gehen und zu sagen, es gibt eine Möglichkeit, wir hatten sie vielleicht nur noch nicht alle im Kopf.
0: Klimaschutzsekretär Michael Hauer, wie geht es mit dem Pilotprojekt weiter?
2: Ja, wir haben das jetzt in Kooperation, haben wir das mit den Tafeln und mit Edeka Südwest gemacht. Und das wird jetzt so sein, wir versuchen auch da andere Bundesländer zu motivieren. Das ist der Pilot für ganz Deutschland und das findet jetzt auch langsam schon erste Nachahmer. In Baden-Württemberg sieht das gut aus, Nordrhein-Westfalen, auch mit dem Partner Edeka, mit den Partnertafeln. Und da sind wir eigentlich sehr zuversichtlich, dass das auch dann funktioniert, ja.
0: Da es immer mehr Menschen gibt, die sich ein gesundes Einkaufen nicht mehr leisten können, ist die Tafel sehr wichtig. 250.000 Tonnen Lebensmittel werden jährlich weggeschmissen, da sie über dem Mindesthaltbarkeitsdatum sind. Und mit Hilfe dieses Projekts wird diese Zahl hoffentlich weniger. Also ihr Trierer, vielleicht mal noch probieren und genauer hinschauen, bevor ihr euer Essen wegschmeißt.

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1: Mit Ella Dümek einen schönen Dienstag. Die Bundespolizei Trier hat bei Grenzkontrollen auf der A64 einen 35-jährigen Afghanen festgenommen. Nach Angaben der Bundespolizei lag gegen den Mann ein Untersuchungshaftbefehl wegen versuchten Totschlags vor. Er soll einem Opfer mit einem Klappmesser in den Hals gestochen haben. Der Mann wurde in einem Reisebus aus Luxemburg kontrolliert. Nach der Vorführung beim Richter kam er in eine Justizvollzugsanstalt. Nach einer körperlichen Auseinandersetzung am Trierer Petrisberg sucht die Polizei nach Zeugen. Laut des Polizeipräsidiums Trier wurden 2 junge Männer am Freitagabend von einer 5-köpfigen Gruppe angegriffen und leicht verletzt. Mehrere Tatverdächtige im Alter zwischen 12 und 16 Jahren konnten kurz nach der Tat gestellt werden. Gegen die beiden 16-Jährigen wird unter anderem wegen des Verdachts auf Raub ermittelt. Die Polizei prüft außerdem einen möglichen Zusammenhang mit einem weiteren Vorfall am selben Abend. Wegen des Trierer Firmenlaufs kommt es am morgigen Mittwochabend zu Einschränkungen im Busverkehr der SWT. Wie die Stadtwerke mitteilen, fahren mehrere Linien zwischen 18 und voraussichtlich 22 Uhr Umleitungen. Betroffen sind unter anderem die Linien 73, 76, 80 bis 83 sowie 86, 87 und 89. Außerdem entfallen während der Veranstaltung die Anschlüsse am Hauptbahnhof. Die Linien 84, 85 und 88 fahren dagegen regulär. In Trier-Ehrang ist eine neue Außensportanlage offiziell eröffnet worden. Nach Angaben der Stadt soll die Anlage Menschen jeden Alters zusammenbringen und mehr Bewegung im Stadtteil fördern. Auf dem Gelände gibt es unter anderem Kraftgeräte, ein Laufband, einen Basketballkorb und einen Calisthenics-Turm. Das Projekt entstand nach der Flutkatastrophe und wurde von mehreren Organisationen finanziell unterstützt. Die Anlage soll künftig als Treffpunkt für Sport und Gemeinschaft dienen. Die Grundschule Zerf ist jetzt offiziell als Naturparkschule zertifiziert worden. Das teilt der Naturpark Saar-Hunsrück mit. Die Schule wurde für ihr Engagement im Bereich nachhaltige Bildung und Umweltprojekte ausgezeichnet. Schülerinnen und Schüler beschäftigen sich dort regelmäßig mit Natur, Artenvielfalt und regionalen Lebensräumen. Die Grundschule Zerf ist die 8. Naturparkschule im Naturpark Saar-Hunsrück.
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2: Es ist ziemlich kühl bei uns, maximal 13 Grad bekommen wir heute. Es gibt ein paar Wolken, etwas Wind und den ganzen Tag über kann es bei uns regnen. Ab morgen, da ist es dann weiterhin eher kühl und auch da ist dann immer wieder Regen möglich.
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2: Auf den Straßen ist gerade alles frei, kommt gut und sicher an euer Ziel.
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2: Bei uns wird gerade ordentlich geblitzt. Ich habe hier 7 Meldungen für euch. In der Obermoselstraße bei Oberbillig Richtung Temmels dürft ihr 50 fahren. In der Wasserbilliger Straße ist 30 erlaubt. In der Oleviger Straße dürft ihr auch 30 fahren. Und in der Zurmeiner Straße dürft ihr, dreimal dürft ihr raten, 30 fahren. Am Yachthafen in Schweich, da ist 20 erlaubt. Auf der B51 auf der Höhe Maasholder Richtung Bitburg dürft ihr 100 fahren. Und auf der B50 auf der Höhe Kommen Richtung Longkamp, da ist 100 erlaubt. Wenn ihr da mit dem LKW unterwegs seid, dann gilt für euch dort aber 60. Und wenn ihr noch einen Blitzer gesehen habt, dann meldet euch gerne bei uns über die 0651 462 884 und die 0.
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4: Lange Gesichter der Börsianer in Frankfurt am Nachmittag. Der DAX fällt vorerst um 1% auf 24.104 Punkte. Die faktische Sperrung der Straße von Hormuz lässt die Energiepreise klettern. Das wieder befeuert die Inflation. Die Teuerungsrate ist im April in Deutschland auf 2,9% gestiegen. Und das wiederum sorgt an der Börse für fallende Kurse. Klar verloren hat trotz guter Quartalszahlen die Aktie der Münchner Rückversicherung. Außerdem Zalando und Rheinmetall. Gegen den Trend verbessern sich Bayer, Symrise und Fresenius Medical Care. Der Euro liegt am Nachmittag bei einem $1,17,45. Aus Frankfurt, Klaus Bente.
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1: 12. Mai 1982. Paul McCartney und Stevie Wonder sind mit Ebony and Ivory neu in den Charts.
2: Ebony and Ivory live together in perfect harmony.
1: Ein modernes Klavier hat 88 Tasten, 52 weiße und 35 schwarze. Jeder Pianist weiß, wenn man nur die weißen Tasten hat oder nur die schwarzen, dann macht das Spielen einfach keinen Spaß. Man braucht beide Farben, um richtig spielen zu können. Das wusste man auch schon im 19. Jahrhundert. Und auch schon damals hat man genau diese Metapher benutzt, um über Rassismus, Ausgrenzung und Völkerverständigung zu sprechen. Das Sprachbild, das Paul McCartney benutzt, als er 1981 in Schottland sitzt und diesen Song schreibt, ist also nicht neu. Aber leider 1981, während der Apartheid in Südafrika und auch heute noch wichtig und aktuell. In Anbetracht von rassistischen Gewalttaten weltweit. In Südafrika ist der Song damals sogar wegen des Inhalts verboten. Als Paul McCartney diese Nummer schreibt, ist ihm aber von vornherein klar, dass er diesen Song nicht alleine singen kann und will. Also fragt er Stevie Wonder und der sagt gerne zu. Und so haben die beiden zusammen einen großen Hit über Harmonie und über verschiedene Hautfarben hinaus.

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1: Einen wunderschönen Dienstagmittag. Ich bin Ella Dümig. In den USA und China gehören sie in immer mehr Großstädten zum Alltag. Autonome Shuttles. 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
1: Ich bin Thomas Brock. In Hannover hat der Deutsche Ärztetag begonnen. Im Mittelpunkt steht das geplante Sparpaket von Gesundheitsministerin Warken zur finanziellen Stabilisierung der gesetzlichen Krankenkassen. Ärzteverbände protestieren gegen Milliardeneinschnitte in Praxen und Kliniken und warnen vor Folgen für das Behandlungsangebot.
2: Ein so weitreichendes Gesetz kann man nicht mit der Brechstange durchdrücken, warnt Ärztepräsident Reinhardt und verlangt mehr Zeit, um andere Reformkonzepte zu entwickeln. Vor der Sommerpause sollte jedenfalls nichts entschieden werden. Zumal dem Gesundheitssystem mit der aktuell geplanten Reform auch viel Geld entzogen würde, warnt Verbandsvize Susanne Jona. Gesundheitsministerin Warken darf sich also beim Ärztetag auf reichlich Gegenwind gefasst machen. Thomas Thonfeld, Nachrichtenredaktion.
1: Bundeskanzler Merz hat auf dem Bundeskongress des Deutschen Gewerkschaftsbunds für tiefgreifende Sozialreformen geworben und dafür Pfiffe und Buhrufe kassiert. Mit seinem Appell, den Reformprozess als Chance statt Bedrohung zu begreifen und daran mitzuwirken, drang der CDU-Chef bei den DGB-Delegierten kaum durch. Merz betonte erneut, dass ohne Wirtschaftswachstum der Wohlstand in Deutschland nicht zu sichern sei. Dazu seien aber tiefgreifende Reformen notwendig. Der Discounter McGuides ist in finanzielle Schieflage geraten und hat einen Antrag auf Insolvenz in Eigenverwaltung beim Amtsgericht Halle gestellt. Der Betrieb läuft vorerst weiter.
3: Der Discounter begründet den Schritt mit der anhaltenden Zurückhaltung der Verbraucher, steigenden Lebenshaltungskosten sowie wirtschaftlichen Unsicherheiten. McGuides will sich grundlegend neu aufstellen. Es soll auch Filialschließungen umfassen, teilt das Unternehmen mit. Welche Standorte betroffen sein werden, ist noch unklar. Die gut 180 Filialen befinden sich überwiegend in Ostdeutschland. McGuides verkauft Haushaltswaren, Drogerieartikel sowie Schreibwaren. Das Unternehmen hat knapp 1200 Beschäftigte. Tine Klimach, Redaktion.
1: Der Fahrraddiebstahl in Deutschland geht weiter zurück, aber der einzelne Diebstahl wird immer teurer. Im vergangenen Jahr überwiesen die Versicherungen pro Diebstahl im Durchschnitt 1270 Euro. Das waren 80 Euro mehr als im Vorjahr, wie der Branchenverband GDV mitteilte. Vor allem hochwertige Fahrräder und E-Bikes würden die Kosten nach oben treiben.
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4: Mit Ella Dümek einen schönen Dienstag. Die Bundespolizei Trier hat bei Grenzkontrollen auf der A64 einen 35-jährigen Afghanen festgenommen. Nach Angaben der Bundespolizei lag gegen den Mann ein Untersuchungshaftbefehl wegen versuchten Totschlags vor. Er soll einem Opfer mit einem Klappmesser in den Hals gestochen haben. Der Mann wurde in einem Reisebus aus Luxemburg kontrolliert. Nach der Vorführung beim Richter kam er in eine Justizvollzugsanstalt.
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5: Der Rest des heutigen Nachmittags bleibt ziemlich konstant bewölkt. Also die Sonne, die schaut da wahrscheinlich nicht mehr raus. Regen ist mir hier aber auch keiner mehr gemeldet. Und die Temperaturen, die bleiben auch noch einigermaßen konstant. So wirklich kühler wird es dann erst so ab 22 Uhr. Bis dahin liegen wir noch über 10 Grad. Ja, und morgen erwartet uns dann wieder so ein buntes Mischmasch. Sonne, Wolken, Gewitter und Regen. Irgendwie ist alles mit dabei. Wir drücken einfach mal fest die Däumchen, dass bis zum Firmenlauf zumindest mal kein Regen mehr fällt. Schauen wir mal. 13 Grad gibt es dazu. Bedeutet für alle, die morgen viel unterwegs sind, auf jeden Fall den Zwiebellook anziehen.
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5: Aktuell haben wir 3 bis 5 Minuten Stop and Go, die Bitburger runter Richtung City, außerdem auch in der Zumainer Straße stadtauswärts Richtung Autobahn. Zollkau Straße Richtung Paulinstraße mindestens 5 Minuten einplanen und dann noch ein bisschen was auf der Luxemburger Straße und der Römerbrücke in Richtung City. Sind aber alles noch keine dicken Staus, ansonsten sieht alles drumherum frei aus. Gute Fahrt euch!
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5: Geblitzt wird aktuell noch in der Wasserbilliger Straße in Trier-Zeven und einen mobilen Blitzer haben wir auch noch in der Obermoselstraße in Wasserbillig. An beiden Stellen ist 30 erlaubt und wenn ihr sonst noch irgendwas habt für uns, dann gerne durchklingeln an Trier 462 88 4 und die 0.
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5: Hallo liebe Trierer und schönen Dienstagnachmittag, ich bin Dori. Und nicht nur ich werde morgen beim Trierer Firmenlauf an den Start gehen, sondern neben mir auch noch 5 weitere Antenne Trier Teilnehmer. Heute stellen wir euch die letzte Kandidatin vor, die liebe Christine. Nach 2 Songs erzählt sie uns mehr über sich, also bleibt gerne dabei.
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0: So klingen die besten Hits aller Zeiten. Das war Cyndi Lauper mit Girls Just Want to Have Fun hier bei Antenne Trier. Morgen ist es soweit. Trier wird zur Laufstrecke. Auch für unser Antenne Trier Laufteam geht's dann 5,3 Kilometer von der SWT Arena einmal in die Stadt und nochmal zurück. Heute stellen wir euch unser letztes Teammitglied vor, die liebe Christine. Und kleiner Spoiler, sie ist vermutlich die krasseste Sportskanone aus unserer Reihe.
1: Ich bin die Christine, bin 38 Jahre und laufe eigentlich sehr gerne, trainiere aktuell auch für einen Triathlon und da kam das Gewinnspiel von Antenne Trier sehr gelegen, dass ich dann als kleinen Zwischentest mal die 5 Kilometer angehe.
2: Also Triathlon-Training, ich glaube, das ist hart, oder?
1: Triathlon-Training ist ein anderes Training, weil es halt eben nicht nur Laufen ist, sondern auch Fahrradfahren, Schwimmen. Aber für die Sprintdistanz, sage ich jetzt mal, ist es noch machbar.
2: Okay, bei dir sind 5,3 Kilometer, also eine Sprintdistanz. Ich bin gespannt.
1: Ja.
2: Was würdest du sagen, sind da so deine Zeiten? Was strebst du so an?
1: Tatsächlich, ich würde mich eher als ambitionierter Hobbyläufer beschreiben, aber jetzt nicht als super schneller Sportler. Ich plane so mit 26 Minuten.
2: Das ist, glaube ich, trotzdem schon in unserem Team ziemlich ambitioniert. Was hast du so für Musik auf den Ohren, während du läufst? Was gibt's bei dir so für ein Must-Have in der Playlist?
1: Tatsächlich laufe ich immer ohne Musik.
2: Wirklich?
1: Ja.
2: Krass, okay.
1: Ich habe weder Handy noch Kopfhörer, gar nichts an mir und lauf einfach los.
2: Wie belohnst du dich nach einem Lauf oder nach einem Sportevent, sage ich einfach mal bei dir?
1: Oh, ein kühles Bier gehört auf jeden Fall dazu.
2: Sehr gut.
0: So, und damit sind wir dann jetzt auch komplett. Antenne Trier geht dieses Jahr zu sechst an den Start. Morgen Abend um 19.30 Uhr geht's an der Arena los. Und ja, ich würde sagen, wir freuen uns, wenn ihr uns anfeuert.
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1: Mit Ella Dümek einen schönen Dienstag. Die Bundespolizei Trier hat bei Grenzkontrollen auf der A64 einen 35-jährigen Afghanen festgenommen. Nach Angaben der Bundespolizei lag gegen den Mann ein Untersuchungshaftbefehl wegen versuchten Totschlags vor. Er soll einem Opfer mit einem Klappmesser in den Hals gestochen haben. Der Mann wurde in einem Reisebus aus Luxemburg kontrolliert. Nach der Vorführung beim Richter kam er in eine Justizvollzugsanstalt. Nach einer körperlichen Auseinandersetzung am Trierer Petrisberg sucht die Polizei nach Zeugen. Laut des Polizeipräsidiums Trier wurden zwei junge Männer am Freitagabend von einer fünfköpfigen Gruppe angegriffen und leicht verletzt. Mehrere Tatverdächtige im Alter zwischen 12 und 16 Jahren konnten kurz nach der Tat gestellt werden. Gegen die beiden 16-Jährigen wird unter anderem wegen des Verdachts auf Raub ermittelt. Die Polizei prüft außerdem einen möglichen Zusammenhang mit einem weiteren Vorfall am selben Abend. Wegen des Trierer Firmenlaufs kommt es am morgigen Mittwochabend zu Einschränkungen im Busverkehr der SWT. Wie die Stadtwerke mitteilen, fahren mehrere Linien zwischen 18 und voraussichtlich 22 Uhr Umleitungen. Betroffen sind unter anderem die Linien 73, 76, 80 bis 83 sowie 86, 87 und 89. Außerdem entfallen während der Veranstaltung die Anschlüsse am Hauptbahnhof. Die Linien 84, 85 und 88 fahren dagegen regulär. In Trier-Ehrang ist eine neue Außensportanlage offiziell eröffnet worden. Nach Angaben der Stadt soll die Anlage Menschen jeden Alters zusammenbringen und mehr Bewegung im Stadtteil fördern. Auf dem Gelände gibt es unter anderem Kraftgeräte, ein Laufband, einen Basketballkorb und einen Calisthenics-Turm. Das Projekt entstand nach der Flutkatastrophe und wurde von mehreren Organisationen finanziell unterstützt. Die Anlage soll künftig als Treffpunkt für Sport und Gemeinschaft dienen. Die Grundschule Zerf ist jetzt offiziell als Naturparkschule zertifiziert worden. Das teilt der Naturpark Saar-Hunsrück mit. Die Schule wurde für ihr Engagement im Bereich nachhaltige Bildung und Umweltprojekte ausgezeichnet. Schülerinnen und Schüler beschäftigen sich dort

0: regelmäßig mit Natur, Artenvielfalt und regionalen Lebensräumen. Die Grundschule Zerf ist die 8. Naturparkschule im Naturpark Sau-Hunsrück.
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2: Den Rest des Tages begleiten uns die Wolken hier in Trier noch ein bisschen. Ja, die Temperaturen, die liegen noch so bei 10 Grad. Erst ab 21 Uhr wird es dann etwas kühler. Regen soll erstmal nicht mehr fallen, aber morgen brauchen wir den Regenschirm dann leider doch nochmal. Es gibt nämlich so ein ganz buntes Mischmasch, irgendwie Wolken, Sonne, Regen, Gewitter, alles ist mit dabei. Wir drücken einfach mal die Daumen, dass zumindest zum Start des Firmenlaufs morgen Abend mal ganz kurz kein Regen fällt. Es geht dazu dann auch noch Wind und die Höchstwerte liegen wieder bei so um die 13 Grad morgen.
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2: Es ist aktuell nicht allzu viel los im Antenneland. So ein paar kleinere Ministaus haben wir aktuell maximal, ja, 3 bis 5 Minuten zum Beispiel, im Avelatal in Fahrtrichtung City sowie auf der Sickingenstraße Richtung Robert-Schumann-Allee. Dann haben wir ein bisschen Stop and Go noch in der Theodor-Heuss-Allee Richtung Nordallee, zur Mainer Straße, stadtauswärts Richtung A602, Römerbrücke, Metzelstraße und ansonsten noch im Martinafeld, aber wirklich überall nichts Wildes. Größere Staustellen sehe ich aktuell keine.
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2: Nach wie vor haben wir 2 Blitzer hier in Trier bzw. näherer Umgebung. Einer davon ist der Blitzer-Anhänger, der steht in Zeven immer noch in der Wasserbilliger Straße, da ist 30. Und ähnlich schnell bzw. langsam bitte nur fahren in der Obermoselstraße in Oberbillig. Auch da werden nämlich gerade teure Fotos gemacht.
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0: Ihr kennt das sicher auch. Ihr kauft frisches Obst und Gemüse und zwei Tage später ist die Hälfte schon wieder matschig. Oft liegt das aber nicht an der Qualität, sondern daran, wie wir die Sachen lagern.
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0: Leonie, du hast dir das ja mal genauer angeschaut. Sag mal, was läuft da bei uns falsch?
2: Also ganz ehrlich, wir machen da ziemlich viel falsch. Das größte Problem ist der Kühlschrank. Da landet nämlich oft alles, obwohl das gar nicht so gut ist. Tomaten zum Beispiel verlieren im Kühlschrank Geschmack, Bananen werden schneller braun und Kartoffeln bekommen eine süßliche Note. Die fühlen sich bei Zimmertemperatur deutlich wohler. In den Kühlschrank gehören eher Sachen wie Brokkoli, Karotten, Salat oder Beeren. Die bleiben dann nämlich einfach länger frisch.
0: Okay, also mein Kühlschrank ist quasi ein Gemüsefriedhof, aber ich habe auch mal gehört, dass Sachen sich gegenseitig kaputt machen.
2: Ja genau, das liegt am sogenannten Reifegas Ethylen. Äpfel, Bananen oder Tomaten geben das ab und sorgen dafür, dass anderes Obst oder Gemüse schneller reift oder eben halt auch schneller schlecht wird. Heißt, die lieber getrennt lagern. Also Banane nicht direkt neben die Erdbeeren legen, außer du willst Erdbeermatsch. Und ganz wichtig, Verpackungen auch mal rausnehmen, gerade Plastik lässt eben viele schneller vergammeln.
0: Okay, das merke ich mir schon mal. Gibt's denn so einen ultimativen Tipp, den wir alle kennen sollten?
2: Ja, ein ganz einfacher. Licht und Luft machen einen Unterschied. Zwiebeln und Kartoffeln zum Beispiel mögen es dunkel und trocken, also lieber in den Keller oder in einen Schrank. Und Kräuter, die fühlen sich oft wie Blumen, also im Glas mit Wasser im Kühlschrank am wohlsten. Und wenn man es ganz genau nimmt, nicht alles sofort waschen, sondern erst kurz vorm Essen, sonst verdirbt's schneller.
0: Also wir halten fest, ein bisschen mehr Ordnung im Obst- und Gemüseleben und schon hält alles länger. Danke Leonie. Und morgen schauen wir dann nochmal Sparscheller genauer an, zur selben Zeit in unserem Alltagscheck.
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1: Ich bin Thomas Brockt. Bundeskanzler Merz hat bei einem Treffen des Deutschen Gewerkschaftsbunds für tiefgreifende Sozialreformen geworben und dafür Pfiffe und Buhrufe kassiert. Deutschland könne nicht einfach so weitermachen wie in den letzten 20 Jahren, erklärte Merz in seiner Rede. Das Land müsse sich aufraffen.
2: Die Gewerkschafter fürchten Einschnitte bei der Rente und in der Gesundheitsvorsorge und lassen den Kanzler das spüren. Merz gibt Kontra, die Rentenreform mache man nicht aus Böswilligkeit, das sei Mathematik. Denn es gibt immer weniger junge Menschen, die die Renten immer mehr alter Menschen bezahlen. Rentenkürzungen seien aber nicht geplant. Die Bundesregierung will beim Koalitionsausschuss darüber sprechen, wie sie die Menschen weiter entlasten kann. Thomas Bremser, Nachrichtenredaktion.
1: Bundesgesundheitsministerin Wagen hat die geplanten Milliardeneinsparungen zur Entlastung der gesetzlichen Krankenkassen gegen Kritik der Ärzteschaft verteidigt. Es sei eine gemeinsame Kraftanstrengung und auch eine Zumutung, sagte Wagen beim Deutschen Ärztetag in Hannover. Sie sei aber notwendig. Mit der jetzigen Ausgabendynamik würde es ohne Reform über kurz oder lang auf einen Kollaps des Systems hinauslaufen. Bei dem einen oder anderen Punkt werde es aber auch noch Nachbesserungen geben, so Wagen. Der britische Premierminister Starmer will trotz Rücktrittsforderungen im Amt bleiben. Ein Verfahren seiner Partei zur Absetzung des Vorsitzenden sei nicht eingeleitet worden, sagte Starmer während einer Kabinettssitzung.
3: Starmer sagte, er übernehme die Verantwortung für die desaströsen Ergebnisse bei den jüngsten Kommunal- und Parlamentswahlen. Und er übernehme die Verantwortung dafür, den versprochenen Wandel umzusetzen. Er wolle es den Zweiflern beweisen, hieß es. Starmer steht extrem unter Druck. Viele Abgeordnete aus den eigenen Reihen haben öffentlich seinen Rücktritt gefordert. Auch Innenministerin Shabana Mahmood und Außenministerin Yvette Cooper rieten ihm, einen Zeitplan für seinen Abgang vorzulegen. Als Premierminister kann Starmer nicht abgewählt werden, allerdings ist die Absetzung als Parteichef möglich. Aus London, Philipp Detlefs.
1: Der Iran-Krieg hat das Leben in Deutschland im April sprunghaft verteuert. Stark gestiegene Energiepreise trieben die Inflationsrate mit 2,9% auf den höchsten Stand seit Januar 2024, wie das Statistische Bundesamt mitteilte. Schon im März hatte der Nahostkrieg die Inflationsrate kräftig auf 2,7% steigen lassen, nach 1,9% im Februar.
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4: Mit Ella Dümek einen schönen Dienstag. Nach einer körperlichen Auseinandersetzung am Trierer Petrisberg sucht die Polizei nach Zeugen. Laut des Polizeipräsidiums Trier wurden zwei junge Männer am Freitagabend von einer fünfköpfigen Gruppe angegriffen und leicht verletzt. Mehrere Tatverdächtige im Alter zwischen 12 und 16 Jahren konnten kurz nach der Tat gestellt werden. Gegen die beiden 16-Jährigen wird unter anderem wegen des Verdachts auf Raub ermittelt. Die Polizei prüft außerdem einen möglichen Zusammenhang mit einem weiteren Vorfall am selben Abend.
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5: In den nächsten Stunden ist erstmal kein Regen mehr gemeldet. Die Temperaturen, die bleiben noch so bei um die 10 Grad. Und ich glaube, morgen brauchen wir den Schirm leider auch nochmal. Da ist nämlich ein Mischmasch gemeldet. Am Vormittag erstmal Wolken, am Nachmittag kommt dann etwas die Sonne raus. Aber abends soll es dann eventuell auch noch gewittern. Also da müssen wir uns mal wieder ein bisschen auf alles einstellen. 13 Grad gibt es dazu. Nicht das schönste Frühlingswetter, aber ich glaube, den Firmenlauf, den kriegen wir trotzdem ganz gut rum.
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5: So langsam aber sicher kommt der erste Berufsverkehr hier in Trier auf. Relativ lange steht ihr schon auf der Bitburger Straße in Fahrtrichtung Trier City, sind so um die 10 Minuten. 5 Minuten außerdem einen Plan in der Ascoli-Piceno-Straße Richtung zur Meiner, also stadtauswärts. Parkstraße und Franz-Georg-Straße sowie Herzogenbuscher-Straße Richtung Verteilerkreis auch ein paar Minuten Stop-and-Go. Dann haben wir mindestens 5 Minuten noch in der Dasbachstraße Richtung Löbstraße, im Avelatal Richtung City und in der Oleviger-Straße in Richtung Innenstadt und ansonsten noch ein bisschen was in der Theodor Häuserli und auf der Römerbrücke ist aber überall noch nichts Wildes. Wie gesagt, der größte Stau die Bitburger runter und sonst solltet ihr noch gut durchkommen.
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5: Nach wie vor haben wir zwei Blitzer hier in Trier bzw. näherer Umgebung. Einer davon ist der Blitzeranhänger, der steht in Zeven immer noch in der Wasserbilliger Straße, da ist 30. Und endlich schnell bzw. langsam bitte nur fahren in der Obermoselstraße in Oberbillig. Auch da werden nämlich gerade teure Fotos gemacht.
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5: Kurz nach vier, Hallöchen zusammen, ich bin Lori. Diese Stunde starten wir mit Foreigner und Lady Gaga in der Playlist und direkt danach mit einem Blick in unseren Veranstaltungskalender. Also bleibt gerne dran.
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1: Wie könnte man sich besser von so einem anstrengenden Montag erholen, als einfach mal ein Ründchen in die Sauna zu gehen? Weiß ich auch nicht. Und heute sind die Damen wieder mal VIP, denn es ist Damensaunazeit. Also ab mit euch zum Bad an den Kaiserthermen. Bis 22 Uhr könnt ihr es euch da noch gut gehen lassen, also fröhliches Schwitzen. Falls ihr aber eher Lust auf ein bisschen mehr Action habt, dann könntet ihr Gladiator Valerius am Mittwoch auf seiner Führung durchs Amphitheater begleiten. Gemeinsam mit euch lässt er sein Leben als Arena-Kämpfer Revue passieren. Die Erlebnisführung startet um 18 Uhr und Tickets gibt's noch an der Touri-Info sowie bei Ticket Regional. Und wir springen schon mal zu Donnerstag, denn da wird's in Trier kulinarisch. Beim Barbecue-Festival Feuer und Flamme am Zulaubener Ufer wird rund um das Restaurant Flietenfranz ordentlich aufgefahren. Von ganzen gegrillten Lämmern und Schweinen über leckere Burger bis zu saftigen Rippchen gibt's alles, was das Barbecue-Herz begehrt. Der Eintritt ist sogar kostenlos und bis 20 Uhr kann dann so richtig geschlemmt werden.
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1: Mit Ella Dümek einen schönen Dienstag. Die Bundespolizei Trier hat bei Grenzkontrollen auf der A64 einen 35-jährigen Afghanen festgenommen. Nach Angaben der Bundespolizei lag gegen den Mann ein Untersuchungshaftbefehl wegen versuchten Totschlags vor. Er soll einem Opfer mit einem Klappmesser in den Hals gestochen haben. Der Mann wurde in einem Reisebus aus Luxemburg kontrolliert. Nach der Vorführung beim Richter kam er in eine Justizvollzugsanstalt. Nach einer körperlichen Auseinandersetzung am Trierer Petrisberg sucht die Polizei nach Zeugen. Laut des Polizeipräsidiums Trier wurden 2 junge Männer am Freitagabend von einer 5-köpfigen Gruppe angegriffen und leicht verletzt. Mehrere Tatverdächtige im Alter zwischen 12 und 16 Jahren konnten kurz nach der Tat gestellt werden. Gegen die beiden 16-Jährigen wird unter anderem wegen des Verdachts auf Raub ermittelt. Die Polizei prüft außerdem einen möglichen Zusammenhang mit einem weiteren Vorfall am selben Abend. Wegen des Trierer Firmenlaufs kommt es am morgigen Mittwochabend zu Einschränkungen im Busverkehr der SWT. Wie die Stadtwerke mitteilen, fahren mehrere Linien zwischen 18 und voraussichtlich 22 Uhr Umleitungen. Betroffen sind unter anderem die Linien 73, 76, 80 bis 83 sowie 86, 87 und 89. Außerdem entfallen während der Veranstaltung die Anschlüsse am Hauptbahnhof. Die Linien 84, 85 und 88 fahren dagegen regulär. In Trier-Ehrang ist eine neue Außensportanlage offiziell eröffnet worden. Nach Angaben der Stadt soll die Anlage Menschen jeden Alters zusammenbringen und mehr Bewegung im Stadtteil fördern. Auf dem Gelände gibt es unter anderem Kraftgeräte, ein Laufband, einen Basketballkorb und einen Calisthenics-Turm. Das Projekt entstand nach der Flutkatastrophe und wurde von mehreren Organisationen finanziell unterstützt. Die Anlage soll künftig als Treffpunkt für Sport und Gemeinschaft dienen.

0: Die Grundschule Zerf ist jetzt offiziell als Naturparkschule zertifiziert worden. Das teilt der Naturpark Saar-Hunsrück mit. Die Schule wurde für ihr Engagement im Bereich nachhaltige Bildung und Umweltprojekte ausgezeichnet. Schülerinnen und Schüler beschäftigen sich dort regelmäßig mit Natur, Artenvielfalt und regionalen Lebensräumen. Die Grundschule Zerf ist die 8. Naturparkschule im Naturpark Saar-Hunsrück.
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2: Den Rest des Tages begleiten uns die Wolken hier in Trier noch ein bisschen. Ja, die Temperaturen, die liegen noch so bei 10 Grad. Erst ab 21 Uhr wird es dann etwas kühler. Regen soll erstmal nicht mehr fallen, aber morgen brauchen wir den Regenschirm dann leider doch nochmal. Es gibt nämlich so ein ganz buntes Mischmasch, irgendwie Wolken, Sonne, Regen, Gewitter, alles ist mit dabei. Wir drücken einfach mal die Daumen, dass zumindest zum Start des Firmenlaufs morgen Abend mal ganz kurz kein Regen fällt. Es geht dazu dann auch noch Wind und die Höchstwerte liegen wieder bei so um die 13 Grad morgen.
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2: Aktuell haben wir im Stadtgebiet den ein oder anderen kleinen Stau, zum Beispiel momentan in der Lübstraße Richtung Verteilerkreis, aber auch von der Parkstraße und auch Herzogenbuscher kommend. 5 Minuten dann noch im Avelatal Richtung City einplanen, in der Ostallee in beiden Richtungen, Theodor-Heuss-Allee und Nordallee 3-4 Minütchen. Und dann haben wir noch ein bisschen größere Staus, einmal in der Zermainer Straße stadtauswärts, also Ascoli-Piceno eigentlich auch schon ein bisschen, 6-7 Minuten und 15 die Bitburger runter Richtung City, dann noch 5 Minuten am Pacelli-Ufer in Richtung City und auf der A64 einplanen in Fahrtrichtung Erang. Also ihr merkt, Berufsverkehr ist am Start, von daher nehmt genug Zeit mit.
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2: Nach wie vor haben wir zwei Blitzer hier in Trier bzw. näherer Umgebung. Einer davon ist der Blitzer-Anhänger, der steht in Zeven immer noch in der Wasserbilliger Straße, da ist 30. Und ähnlich schnell bzw. langsam bitte nur fahren in der Obermoselstraße in Oberbillig, auch da werden nämlich gerade teure Fotos gemacht.
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1: Ich bin Thomas Brockt. Bundesarbeitsministerin Baas hat beim Deutschen Gewerkschaftsbund um Mitwirkung bei Reformen geworben und ihren persönlichen Einsatz gegen Sozialabbau versprochen. Die Unterschiede zwischen Union und uns waren selten so deutlich spürbar wie heute, sagte die SPD-Chefin beim DGB-Bundeskongress in Berlin. Während Kanzler Merz zuvor von den Delegierten für die Ankündigung geplanter Reformen ausgebuht worden war, erhielt Baas immer wieder Beifall. Am Abend berät der Koalitionsausschuss im Kanzleramt über den weiteren Kurs von Schwarz-Rot. Immer höhere Beiträge bei sinkenden Leistungen. Die Zufriedenheit mit dem deutschen Gesundheitssystem bröckelt. 62% sind mit der Gesundheitsversorgung zufrieden. Das zeigt eine Allensbach-Umfrage im Auftrag der Krankenkasse DAK Gesundheit. Vor rund 10 Jahren waren es noch mehr als 80%.
2: Mehr als jeder Dritte hat in den vergangenen 2-3 Jahren eher schlechtere Erfahrungen mit der ärztlichen Versorgung gemacht. Erlebnisse, die sich natürlich in der aktuellen Umfrage niederschlagen. Bis 2022 lag die Zufriedenheit rund 10 Jahre lang stabil bei über 80%, dann ging's bergab. Und knapp 60% erwarten, dass die Gesundheitsversorgung in den kommenden 10 Jahren noch schlechter wird. Thomas Thonfeld, Nachrichtenredaktion.
1: Deutschlands größter Rüstungskonzern Rheinmetall ist in die Produktion von Kamikaze-Drohnen eingestiegen. Firmenchef Papperger kündigte in der Online-Hauptversammlung an, dass am Standort Neuss die Serienproduktion startet.
3: Kamikaze-Drohnen haben eine Reichweite von bis zu 100 Kilometern. Sie können bis zu 70 Minuten am Himmel kreisen, ein Ziel anvisieren, auf welches sie dann stürzen und explodieren. Ohne Sprengkopf werden sie auch zur Aufklärung eingesetzt. Rheinmetall baut diese Drohnen bereits in Braunschweig. Jetzt wird die Produktion auf den Standort Neuss bei Düsseldorf ausgeweitet. Früher wurden in dem Werk Autoteile gefertigt. Diana Kramer, Nachrichtenredaktion.
1: Der Iran-Krieg hat das Leben in Deutschland im April sprunghaft verteuert. Stark gestiegene Energiepreise trieben die Inflationsrate mit 2,9% auf den höchsten Stand seit Januar 2024, wie das Statistische Bundesamt mitteilte. Schon im März hatte der Nahostkrieg die Inflationsrate kräftig auf 2,7% steigen lassen, nach 1,9% im Februar.
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4: Mit Ella Dümek einen schönen Dienstag. Die Bundespolizei Trier hat bei Grenzkontrollen auf der A64 einen 35-jährigen Afghanen festgenommen. Nach Angaben der Bundespolizei lag gegen den Mann ein Untersuchungshaftbefehl wegen versuchten Totschlags vor. Er soll einem Opfer mit einem Klappmesser in den Hals gestochen haben. Der Mann wurde in einem Reisebus aus Luxemburg kontrolliert. Nach der Vorführung beim Richter kam er in eine Justizvollzugsanstalt.
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5: In den nächsten Stunden ist erstmal kein Regen mehr gemeldet. Die Temperaturen, die bleiben noch so bei um die 10 Grad. Und ich glaube, morgen brauchen wir den Schirm leider auch nochmal. Da ist nämlich ein Mischmasch gemeldet. Am Vormittag erstmal Wolken, am Nachmittag kommt dann etwas die Sonne raus. Aber abends soll es dann eventuell auch noch gewittern. Also da müssen wir uns mal wieder ein bisschen auf alles einstellen. 13 Grad gibt es dazu. Nicht das schönste Frühlingswetter, aber ich glaube, den Firmenlauf, den kriegen wir trotzdem ganz gut rum.
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5: Wir haben immer noch einige kleinere Staustellen. Die größten aber momentan die Bitburger runter Richtung City, Ascoli-Piceno-Straße, Paulinstraße und A64 Richtung Erang. Plant da mal überall so zwischen 5 und 10 Minuten ein.
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5: Geblitzt wird immer noch aus dem Anhänger raus in der Wasserbilliger Straße hier in Trier-Zeven. Da ist 30 erlaubt. Und auf der A64 bei Langsur in Fahrtrichtung Trier steht auch ein Knipser. Hier dürft ihr 100 fahren. Und einen dritten haben wir dann noch in Oosburg auf der L151. Da wird mir aktuell 50 angezeigt.
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5: Hallo, Dori hier um kurz nach 5. Wir Deutschen, wir sind viel zu verschwenderisch, was Lebensmittel angeht. Das ist ja kein Geheimnis, ne? Und um diesem Problem zumindest ein bisschen entgegenzuwirken, startet hier in Trier jetzt ein ganz besonderes Pilotprojekt mit der Tafel. Nach 2 Songs gibt's die Infos und wir starten jetzt rein in die neue Stunde mit Melanie C. Hier ist sie mit Never Be The Same Again.

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1: Joghurt, Nudeln oder Konserven. Vieles landet bei uns im Müll, obwohl es eigentlich noch völlig okay wäre. Gerade beim Mindesthaltbarkeitsdatum sind viele da unsicher. Und genau deshalb startet hier in Trier jetzt ein neues Pilotprojekt. Supermärkte sollen Lebensmittel künftig einfacher und rechtssicher an die Tafeln spenden können. Warum das bisher oft schwierig war, erklärt uns jetzt Sabine Altmaier-Baumann, Landesvorsitzende der Tafeln in Rheinland-Pfalz und im Saarland.
2: Also wir standen immer in der Situation, dass wir die Ware bis Tag MHD bekommen, aber natürlich der Handel am Abend erst diese Aussortierung vornimmt. Und das ist nicht die Stunde, in der eine Tafel abends um 20 Uhr nochmal in einen Markt fährt. Und die Ware war für uns damit nicht mehr übergebbar. Und jetzt ist es möglich, dass der Markt selber diese Ware mit Tages-MHD in diesen Bereich der Tafel stellt. Also für ihn sicher, weil es ja noch Tag des MHDs ist. Wir aber jetzt berechtigt sind, am nächsten Tag diese Ware, die dann in der Kühlung steht, mitnehmen zu dürfen.
1: Das heißt, weniger Essen im Müll und gleichzeitig mehr Unterstützung für Menschen, die darauf angewiesen sind. Was bedeutet denn das Projekt konkret für die Tafeln?
2: Für uns ist dieser Pilot ein erster Schritt in die Richtung, die wir uns schon seit Jahren gewünscht haben, nämlich Ware zu bekommen, die mit Ablauf des MHDs nicht schlecht, nicht kaputt, nicht tot ist. Und hier immer erleben zu müssen, dass wir diese Ware nicht zugeordnet bekommen können juristisch, war für uns immer unverständlich, natürlich nachvollziehbar von der juristischen Seite, aber von dem, wenn man täglich mit Menschen zu tun hat, ganz schwer zu verkraften. Und wir haben jetzt das erste Mal die Möglichkeit, rechtssicher auch vielleicht mit anderen Unternehmen in die Besprechung zu gehen und zu sagen, es gibt eine Möglichkeit, wir hatten sie vielleicht nur noch nicht alle im Kopf.
1: Das Projekt startet jetzt erstmal als Testlauf. Klimaschutzsekretär Michael Hauer erklärt, wie es dann weitergehen soll.
3: Ja, wir haben das jetzt in Kooperation, haben wir das mit den Tafeln und mit Edeka Südwest gemacht. Und das wird jetzt so sein, wir versuchen auch da andere Bundesländer zu motivieren. Das ist der Pilot für ganz Deutschland und das findet jetzt auch langsam schon erste Nachahmer. In Baden-Württemberg sieht das gut aus, Nordrhein-Westfalen, auch mit dem Partner Edeka, mit den Partnertafeln. Und da sind wir eigentlich sehr zuversichtlich, dass das auch dann funktioniert, ja.
1: Jedes Jahr werden in Deutschland hunderttausende Tonnen Lebensmittel weggeworfen, oft nur wegen des Mindesthaltbarkeitsdatums. Dabei heißt das ja nicht automatisch schlecht. Und gerade jetzt, wo viele Menschen beim Einkaufen jeden Euro umdrehen müssen, ist die Arbeit der Tafeln wichtiger denn je. Also, liebe Trierer, vielleicht lieber nochmal riechen, probieren und nachdenken, bevor das Essen direkt im Müll landet.
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1: Mit Ella Dümek einen schönen Dienstag. Die Bundespolizei Trier hat bei Grenzkontrollen auf der A64 einen 35-jährigen Afghanen festgenommen. Nach Angaben der Bundespolizei lag gegen den Mann ein Untersuchungshaftbefehl wegen versuchten Totschlags vor. Er soll einem Opfer mit einem Klappmesser in den Hals gestochen haben. Der Mann wurde in einem Reisebus aus Luxemburg kontrolliert. Nach der Vorführung beim Richter kam er in eine Justizvollzugsanstalt. Nach einer körperlichen Auseinandersetzung am Trierer Petrisberg sucht die Polizei nach Zeugen. Laut des Polizeipräsidiums Trier wurden zwei junge Männer am Freitagabend von einer fünfköpfigen Gruppe angegriffen und leicht verletzt. Mehrere Tatverdächtige im Alter zwischen 12 und 16 Jahren konnten kurz nach der Tat gestellt werden.

0: Gegen die beiden 16-Jährigen wird unter anderem wegen des Verdachts auf Raub ermittelt. Die Polizei prüft außerdem einen möglichen Zusammenhang mit einem weiteren Vorfall am selben Abend. Wegen des Trierer Firmenlaufs kommt es am morgigen Mittwochabend zu Einschränkungen im Busverkehr der SWT. Wie die Stadtwerke mitteilen, fahren mehrere Linien zwischen 18 und voraussichtlich 22 Uhr Umleitungen. Betroffen sind unter anderem die Linien 73, 76, 80 bis 83 sowie 86, 87 und 89. Außerdem entfallen während der Veranstaltung die Anschlüsse am Hauptbahnhof. Die Linien 84, 85 und 88 fahren dagegen regulär. In Trier-Ehrang ist eine neue Außensportanlage offiziell eröffnet worden. Nach Angaben der Stadt soll die Anlage Menschen jeden Alters zusammenbringen und mehr Bewegung im Stadtteil fördern. Auf dem Gelände gibt es unter anderem Kraftgeräte, ein Laufband, einen Basketballkorb und einen Calisthenics-Turm. Das Projekt entstand nach der Flutkatastrophe und wurde von mehreren Organisationen finanziell unterstützt. Die Anlage soll künftig als Treffpunkt für Sport und Gemeinschaft dienen. Die Grundschule Zerf ist jetzt offiziell als Naturparkschule zertifiziert worden. Das teilt der Naturpark Saar-Hunsrück mit. Die Schule wurde für ihr Engagement im Bereich nachhaltige Bildung und Umweltprojekte ausgezeichnet. Schülerinnen und Schüler beschäftigen sich dort regelmäßig mit Natur, Artenvielfalt und regionalen Lebensräumen. Die Grundschule Zerf ist die 8. Naturparkschule im Naturpark Saar-Hunsrück.
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2: Den Rest des Tages begleiten uns die Wolken hier in Trier noch ein bisschen. Ja, die Temperaturen, die liegen noch so bei 10 Grad. Erst ab 21 Uhr wird es dann etwas kühler. Regen soll erstmal nicht mehr fallen, aber morgen brauchen wir den Regenschirm dann leider doch nochmal. Es gibt nämlich so ein ganz buntes Mischmasch, irgendwie Wolken, Sonne, Regen, Gewitter, alles ist mit dabei. Wir drücken einfach mal die Daumen, dass zumindest zum Start des Firmenlaufs morgen Abend mal ganz kurz kein Regen fällt. Es geht dazu dann auch noch Wind und die Höchstwerte liegen wieder bei so um die 13 Grad morgen.
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2: Wir haben immer noch einige kleinere Staustellen, die größten aber momentan die Bitburger runter Richtung City, Ascoli-Piceno-Straße, Paulinstraße und A64 Richtung Ehrang plant da mal überall so zwischen 5 und 10 Minuten ein.
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2: Geblitzt wird immer noch aus dem Anhänger raus in der Wasserbilliger Straße hier in Trier-Zeven. Da ist 30 erlaubt. Und auf der A64 bei Langsur in Fahrtrichtung Trier steht auch ein Knipser. Hier dürft ihr 100 fahren. Und einen dritten haben wir dann noch in Oosburg auf der L151. Da wird mir aktuell 50 angezeigt.
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0: Das waren die Backstreet Boys. Hallo liebe Trierer, ich bin Dori. Schön, dass ihr dabei seid. In unserem Tagebuch der großen Hits haben wir heute einen Song, den ich ja persönlich direkt mit einer ganz bestimmten Filmszene verbinde. Und zwar mit dem Tanzkampf aus Jumanji mit The Rock. Wir hören rein.
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2: Way. 12. Mai 1994. Big Mountain sind mit Baby I Love You Way neu in den deutschen Singlecharts. Im Original ist dieser Song von Peter Frampton. Er komponiert und schreibt den Song an einem Nachmittag runter. Das Ganze passiert schon in den 70ern. Aber mehr als 20 Jahre später, 1994, macht die amerikanische Reggae-Band Big Mountain dann aus Baby I Love You Way ihre eigene Version. Und die wird in vielen Ländern nicht nur zum Top-10-Hit, sondern sogar zur Nummer 1 in den Single-Charts. Big Mountain bringen sogar noch eine Version auf Spanisch raus. Nach diesem Hit wird es dann allerdings wieder stiller um die Band. Aber Baby I Love You Way hat sie immerhin berühmt gemacht. Und auch wenn die Band ein One-Hit-Wonder bleibt, dieser Song ist einfach nur einzigartig. Sie haben dieser romantischen Ballade ihre ganz eigene Note verpasst und sie zu einem Reggae-Song gemacht, sodass man sie am liebsten bei sonnigem Wetter mit Freunden hört und einfach mal ganz entspannt den Tag genießt. Und selbst wenn nicht die Sonne scheint, muss man einfach nur das Radio laut genug aufdrehen und schon hat man das Gefühl, dass irgendwie zumindest so ein Hauch von Sommer da ist.

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1: Ich bin Thomas Brockt. Cyberangriffe werden in Deutschland immer mehr zum Problem. Laut einem neuen Bundeslagebild nehmen vor allem Erpressungsangriffe auf Unternehmen und Behörden weiter zu. Im vergangenen Jahr wurden bundesweit mehr als 1000 Fälle angezeigt. Innenminister Dobrindt fordert deshalb mehr Möglichkeiten für Behörden, um gegen Cyberkriminelle vorzugehen.
2: Besonders häufig geht es um sogenannte Ransomware-Angriffe. Dabei verschlüsseln Kriminelle Daten und verlangen Geld für die Freigabe. Betroffen sind vor allem kleinere und mittlere Unternehmen. Innenminister Dobrindt sagt, künstliche Intelligenz mache solche Attacken einfacher und gefährlicher. Deshalb plant die Bundesregierung ein neues Gesetz, damit Behörden künftig auch die Infrastruktur der Täter gezielt stören können. Zoe Tassovali, Nachrichtenredaktion.
1: Bundesarbeitsministerin Baas hat beim Deutschen Gewerkschaftsbund um Mitwirkung bei Reformen geworben und ihren persönlichen Einsatz gegen Sozialabbau versprochen. Die Unterschiede zwischen Union und uns waren selten so deutlich spürbar wie heute, sagte Baas beim DGB-Bundeskongress in Berlin. Während Kanzler Merz zuvor von den Delegierten für die Ankündigung geplanter Reformen ausgebuht worden war, erhielt Baas immer wieder Beifall. Immer höhere Beiträge bei sinkenden Leistungen. Die Zufriedenheit mit dem deutschen Gesundheitssystem bröckelt. 62% sind mit der Gesundheitsversorgung aktuell zufrieden. Das zeigt eine Ansbach-Umfrage im Auftrag der Krankenkasse DAK Gesundheit. Vor rund 10 Jahren waren es noch mehr als 80%.
3: Mehr als jeder Dritte hat in den vergangenen 2-3 Jahren eher schlechtere Erfahrungen mit der ärztlichen Versorgung gemacht. Erlebnisse, die sich natürlich in der aktuellen Umfrage niederschlagen. Bis 2022 lag die Zufriedenheit rund 10 Jahre lang stabil bei über 80%, dann ging's bergab. Und knapp 60% erwarten, dass die Gesundheitsversorgung in den kommenden 10 Jahren noch schlechter wird. Thomas Thonfeld, Nachrichtenredaktion.
1: Der Fahrraddiebstahl in Deutschland geht weiter zurück, aber der einzelne Diebstahl wird immer teurer. Im vergangenen Jahr überwiesen die Versicherungen pro Diebstahl im Durchschnitt 1.270 Euro. Das waren 80 Euro mehr als im Vorjahr, wie der Branchenverband GdV mitteilte. Vor allem hochwertige Fahrräder und E-Bikes würden die Kosten nach oben treiben.
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4: Mit Ella Dümek einen schönen Dienstag. Nach einer körperlichen Auseinandersetzung am Trierer Petrisberg sucht die Polizei nach Zeugen. Laut des Polizeipräsidiums Trier wurden 2 junge Männer am Freitagabend von einer 5-köpfigen Gruppe angegriffen und leicht verletzt. Mehrere Tatverdächtige im Alter zwischen 12 und 16 Jahren konnten kurz nach der Tat gestellt werden. Gegen die beiden 16-Jährigen wird unter anderem wegen des Verdachts auf Raub ermittelt. Die Polizei prüft außerdem einen möglichen Zusammenhang mit einem weiteren Vorfall am selben Abend.
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5: Der Abend hier in Trier bleibt grau, dafür aber immerhin trocken. Also den Schirm, den brauchen wir wahrscheinlich erst morgen, so ab dem Mittag, Nachmittag wieder. Bis dahin gehen die Temperaturen heute Nacht nochmal ordentlich runter. 6 Grad ist das Minimum. Morgen erreichen wir dann ähnliche Werte wie heute, so 13 Grad circa. Allerdings, ja, fürs Firmenlaufwetter nicht so optimal gemeldet. Am Abend könnte es ein bisschen gewittern. Vielleicht schaut aber auch ab und an mal die Sonne raus. Der Petrus da oben, der weiß morgen auch nicht so ganz, wohin mit sich. So ein bisschen von allem ist dabei.
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5: Der dickste Berufsverkehr, der liegt hinter uns. Ein bisschen Stop and Go könnte jetzt aktuell noch auf euch zukommen, wenn ihr rund um die Kaiser-Wilhelm-Brücke unterwegs seid. Also so die üblichen Verdächtigen halt. Aber wie gesagt, keine größeren Staus mehr in Sicht. Ich wünsche euch eine gute Fahrt.
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5: Geblitzt wird immer noch aus dem Anhänger raus in der Wasserbilliger Straße hier in Trier-Zeven. Da ist 30 erlaubt. Und auf der A64 bei Langsur in Fahrtrichtung Trier steht auch ein Knipser. Hier dürft ihr 100 fahren. Und einen dritten haben wir dann noch in Oosburg auf der L151. Da wird mir aktuell 50 angezeigt.
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5: Es wurde gefuttert, geschlendert und gequatscht. Am vergangenen Wochenende stand am Zurlaubener Ufer mal wieder ein Streetfood-Festival an. Und da waren meine Kollegin Vicky und ich natürlich auch am Start. Wir haben euch mit dem Mikro ein bisschen mitgenommen und da hören wir in ein paar Minuten rein. Jetzt gibt's aber erstmal den passenden Gute-Laune-Soundtrack mit Kool & The Gang. Ich bin Dori, schönen Feierabend euch!

0: war Dasha mit Austin hier bei Antenne Trier. Ich bin Dori, schön, dass ihr dabei seid. Burger, Bowls, Corn Dogs und einmal quer durch die Welt futtern. Ja, am Wochenende war bei uns in Trier wieder das Street Food Festival. Und natürlich haben meine Kollegin Vicky und ich uns das nicht entgehen lassen. Wir haben uns am Zulaubener Ufer mal komplett durchs Gelände probiert und sagen wir so, hungrig ist da niemand nach Hause gegangen. Wir hören rein.
1: Hi, ich bin Vicky und wir sind heute hier in Trier am Zulaubener Ufer beim Street Food Festival. Wir probieren uns hier gleich mal durch und dafür habe ich Verstärkung dabei, die Dori.
2: Ja, ich würde sagen, wir gucken mal, was es hier Fancyes gibt. Ich glaube, so ein paar Sachen haben wir schon im Vorbeigehen gesehen und ich habe Hunger.
1: Let's go.
2: Was hast denn du da Schönes?
3: Wir haben jetzt ein Katsu-Sando, Hähnchen und Coleslaw und Brioche. Ich beiß da jetzt mal rein.
2: Also für den Ton, es sieht ziemlich dick und fett aus. Davon wirst du auf jeden Fall satt, aber du teilst ja noch, ne?
3: Mal schauen.
2: Sie nimmt den ersten Bissen. Es wird spannend.
3: Geht in die asiatische Richtung. Sehr lecker.
2: Ja, und ich habe hier drüben einen Korean Corn Dog gesehen. Und der ist blau. Deswegen würde ich sagen, den schnapp ich mir jetzt mal, während die Vicky hier noch futtert. Also dieser blaue Takis Blue Heat Corn Dog, was genau ist das überhaupt?
4: Also im Inhalt kann man sich das selbst zusammenstellen, entweder Würstchen, Mozzarella oder halb-halb. Und dann ist es so ummantelt mit einem bestimmten Hefeteig. Und das Blaue, die blauen Takis Chips sind ein leicht säuerlich scharfer Mais-Snack, was gecrumbled wird und dann rüber. So für den ganz leichten Schärfe-Kick.
2: Und wir probieren das jetzt einfach mal. Ich beiße mal rein in das Riesenteil. Das ist die Käseseite. Das schmeckt sehr würzig, sehr gut. Also wir stehen jetzt hier am Waffel- und Hühnchenstand. Ich würde so sagen, so kann man es beschreiben. Was genau bietet ihr denn hier an? Was ist denn das Konzept?
5: Das ist eine Chicken in der Waffel. Das ist eine herzhafte Waffel, machen wir auch selber. Da kommt frittiertes Hähnchen drin und dann kommt Parmesan drauf. Dann kommt hausgemachte Soße, haben wir auch selber gemacht.
2: Wir würden einmal einen Chicken Cone nehmen mit Buffalo-Soße und mit der White Barbecue. Es sieht sehr hübsch aus und ich würde sagen, wir probieren das mal.
3: Oh, sehr crunchy. Wie ist die Würze?
2: Mega gut. So ein bisschen süß?
3: Ja.
2: So, wir haben jetzt den Nachtisch erreicht, ne?
1: Yes. Es gibt Croffles, also Croissant-Waffel und ein Matcha mit Lavendel-Cloud.
2: Habe ich auch noch nie gehört und Matcha darf halt nicht fehlen.
3: So, dann probier mal.
1: Oh, ist lecker. Also Lavendel konnte ich mir gar nicht vorstellen. Dann probier du mal unser Waffelchen.
3: Oh. Oh, das ist krass. Das ist mein Favorite auf jeden Fall. Das muss ich alleine essen. Tschüss.
0: Okay, ich glaube, jetzt haben wir spätestens alle wieder Hunger. Von süß bis spicy war wirklich alles dabei. Und wenn ihr das komplette Food-Abenteuer noch sehen möchtet, dann schaut doch gerne mal auf unserem Instagram- oder Facebook-Account vorbei.
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1: Mit Ella Dümek einen schönen Dienstag. Die Bundespolizei Trier hat bei Grenzkontrollen auf der A64 einen 35-jährigen Afghanen festgenommen. Nach Angaben der Bundespolizei lag gegen den Mann ein Untersuchungshaftbefehl wegen versuchten Totschlags vor. Er soll einem Opfer mit einem Klappmesser in den Hals gestochen haben. Der Mann wurde in einem Reisebus aus Luxemburg kontrolliert. Nach der Vorführung beim

0: Da kam er in eine Justizvollzugsanstalt. Nach einer körperlichen Auseinandersetzung am Trierer Petrisberg sucht die Polizei nach Zeugen. Laut des Polizeipräsidiums Trier wurden zwei junge Männer am Freitagabend von einer fünfköpfigen Gruppe angegriffen und leicht verletzt. Mehrere Tatverdächtige im Alter zwischen 12 und 16 Jahren konnten kurz nach der Tat gestellt werden. Gegen die beiden 16-Jährigen wird unter anderem wegen des Verdachts auf Raub ermittelt. Die Polizei prüft außerdem einen möglichen Zusammenhang mit einem weiteren Vorfall am selben Abend. Wegen des Trierer Firmenlaufs kommt es am morgigen Mittwochabend zu Einschränkungen im Busverkehr der SWT. Wie die Stadtwerke mitteilen, fahren mehrere Linien zwischen 18 und voraussichtlich 22 Uhr Umleitungen. Betroffen sind unter anderem die Linien 73, 76, 80 bis 83 sowie 86, 87 und 89. Außerdem entfallen während der Veranstaltung die Anschlüsse am Hauptbahnhof. Die Linien 84, 85 und 88 fahren dagegen regulär. In Trier-Ehrang ist eine neue Außensportanlage offiziell eröffnet worden. Nach Angaben der Stadt soll die Anlage Menschen jeden Alters zusammenbringen und mehr Bewegung im Stadtteil fördern. Auf dem Gelände gibt es unter anderem Kraftgeräte, ein Laufband, einen Basketballkorb und einen Calisthenics-Turm. Das Projekt entstand nach der Flutkatastrophe und wurde von mehreren Organisationen finanziell unterstützt. Die Anlage soll künftig als Treffpunkt für Sport und Gemeinschaft dienen. Die Grundschule Zerf ist jetzt offiziell als Naturparkschule zertifiziert worden. Das teilt der Naturpark Saar-Hunsrück mit. Die Schule wurde für ihr Engagement im Bereich nachhaltige Bildung und Umweltprojekte ausgezeichnet. Schülerinnen und Schüler beschäftigen sich dort regelmäßig mit Natur, Artenvielfalt und regionalen Lebensräumen. Die Grundschule Zerf ist die 8. Naturparkschule im Naturpark Saar-Hunsrück.
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2: In den nächsten Stunden bleibt das Wetter noch weiter konstant hier in Trier. Die Wolken, die ziehen noch eine Runde durch. Regen soll es erstmal keinen mehr geben. Den Schirm braucht ihr aber trotzdem noch, vor allem morgen ab dem Nachmittag. Da kann es nämlich wieder mal etwas runterkommen, vielleicht sogar gewittern. Sonne ist vielleicht auch noch ein bisschen dabei morgen und am Vormittag hauptsächlich Wolken. Also irgendwie haben wir mal wieder ein Kuddelmuddel dabei. Die Temperaturen bleiben aber immerhin konstant. Die liegen in der Nacht heute bei so um die 6 Grad, morgen dann im Laufe des Tages wieder bei 13.
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2: Der dickste Berufsverkehr, der liegt hinter uns. Ein bisschen Stop and Go könnte jetzt aktuell noch auf euch zukommen, wenn ihr rund um die Kaiser-Wilhelm-Brücke unterwegs seid. Also so die üblichen Verdächtigen halt. Aber wie gesagt, keine größeren Staus mehr in Sicht. Ich wünsche euch eine gute Fahrt.
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2: Der Blitzeranhänger in der Wasserbilliger Straße in Trier-Zeven ist noch am Start. Hier ist 30 erlaubt.
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4: Die Börse und das Wetter agieren heute leider parallel. Am Abend hatte der deutsche Aktienindex DAX schließlich 1,6% auf nur noch 23.954 Punkte eingebüßt. Auch an der Wall Street geht es zurzeit nach unten. Die Lage am Persischen Golf bleibt unverändert sehr kritisch und die Ölpreise steigen ebenso wie die Inflationsraten. Aus diesem Cocktail lässt sich aktuell an der Börse wenig Optimismus zaubern. Bayer indessen verbuchte im ersten Quartal ein sehr gutes Agrargeschäft. Die Bayer-Aktie verbesserte sich um 3,7%. Gegen den Trend legten auch Scout24 und Quirgen zu. Deutlich abwärts ging es jedoch mit Zalando, Münchner Rückversicherung, Siemens Energy und Infineon. Der Euro notierte am Abend etwas leichter bei einem $1,17,30. Aus Frankfurt, Klaus Bente.
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1: Ich bin Thomas Brock. Die Spitzen von Union und SPD sind im Kanzleramt zum Koalitionsausschuss zusammengekommen. Sie wollen über Entlastungen für hohe Energiepreise, den Haushalt und den weiteren Reformfahrplan beraten. Konkrete inhaltliche Beschlüsse sind diesmal nicht das Ziel. Es soll aber eine umfassende Aussprache nach den Streitereien der vergangenen Wochen geben. Beim letzten Treffen vor einem Monat in der Berliner Villa Borsig waren der Tankrabatt und die steuerfreie 1.000 Euro Entlastungsprämie beschlossen worden. Die steht aber nach der Ablehnung des Bundesrats auf der Kippe. Cyberangriffe werden in Deutschland immer mehr zum Problem. Laut einem neuen Bundeslagebild nehmen vor allem Erpressungsangriffe auf Unternehmen und Behörden weiter zu. Im vergangenen Jahr wurden bundesweit mehr als 1.000 Fälle angezeigt. Innenminister Dobrindt fordert deshalb mehr Möglichkeiten für Behörden, um gegen Cyberkriminelle vorzugehen.
2: Besonders häufig geht es um sogenannte Ransomware-Angriffe. Dabei verschlüsseln kriminelle Daten und verlangen Geld für die Freigabe. Betroffen sind vor allem kleinere und mittlere Unternehmen. Minister Dobrindt sagt, künstliche Intelligenz mache solche Attacken einfacher und gefährlicher. Deshalb plant die Bundesregierung ein neues Gesetz, damit Behörden künftig auch die Infrastruktur der Täter gezielt stören können. Zoe Tassovali, Nachrichtenredaktion.
1: Deutschlands größter Rüstungskonzern Rheinmetall ist in die Produktion von Kamikaze-Drohnen eingestiegen. Firmenchef Papperger kündigte in der Online-Hauptversammlung an, dass am Standort Neuss die Serienproduktion startet.
3: Kamikaze-Drohnen haben eine Reichweite von bis zu 100 Kilometern. Sie können bis zu 70 Minuten am Himmel kreisen, ein Ziel anvisieren, auf welches sie dann stürzen und explodieren. Ohne Sprengkopf werden sie auch zur Aufklärung eingesetzt. Rheinmetall baut diese Drohnen bereits in Braunschweig. Jetzt wird die Produktion auf den Standort Neuss bei Düsseldorf ausgeweitet. Früher wurden in dem Werk Autoteile gefertigt. Diana Kramer, Nachrichtenredaktion.
1: Der Iran-Krieg hat das Leben in Deutschland im April sprunghaft verteuert. Stark gestiegene Energiepreise trieben die Inflationsrate mit 2,9% auf den höchsten Stand seit Januar 2024, wie das Statistische Bundesamt mitteilte. Schon im März hatte der Nahostkrieg die Inflationsrate kräftig auf 2,7% steigen lassen, nach 1,9% im Februar.
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4: Der Abend hier in Trier bleibt grau, dafür aber immerhin trocken. Also den Schirm, den brauchen wir wahrscheinlich erst morgen, so ab dem Mittag, Nachmittag wieder. Bis dahin gehen die Temperaturen heute Nacht nochmal ordentlich runter. 6 Grad ist das Minimum. Morgen erreichen wir dann ähnliche Werte wie heute, so 13 Grad circa. Allerdings, ja, fürs Firmenlaufwetter nicht so optimal gemeldet. Am Abend könnte es ein bisschen gewittern. Vielleicht schaut aber auch ab und an mal die Sonne raus. Der Petrus da oben, der weiß morgen auch nicht so ganz, wohin mit sich. So ein bisschen von allem ist dabei.
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4: Ihr solltet überall mittlerweile wieder ganz gut durchkommen. Ich sehe hier zumindest auf meiner Karte keine roten, dicken Linien mehr. Von daher, gute und sichere Fahrt euch.
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4: Der Blitzeranhänger in der Wasserbilliger Straße in Trier-Zeven ist noch am Start. Hier ist 30 erlaubt.
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4: Kurz nach 7, schönen Dienstagabend euch, liebe Trierer. Morgen steht in der TUFA der nächste Wettstreit der musikalischen Talente an, der Singer-Songwriter-Slam. Peter Stablo vom Kulturraum erzählt uns gleich mal, worum es da geht. Und kleiner Spoiler, es gibt auch was Schönes für euch, also bleibt gerne dran. Bis gleich.
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0: 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Ich bin Dori und ihr hört Antenne Trier. Morgen Abend treffen wieder Profis auf Laien beim zweiten Singer-Songwriter-Slam für dieses Jahr in der TUFA.
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0: Peter Stablo vom Kulturraum Trier. Worum geht's denn bei dem musikalischen Wettbewerb überhaupt?
2: Ein Singer- und Songwriter-Slam ist im Prinzip ähnlich wie ein Poetry-Slam. Das bedeutet, Menschen versuchen, das Publikum mit ihrer eigenen Kunst, in dem Fall Singer-Songwriter, eben etwas Komponiertes, etwas Geschriebenes, etwas Getextetes zu überzeugen.
0: Erlaubt es also alles, sofern es eine eigene Komposition ist, begleitet nur von Instrumenten und der eigenen Stimme. Also nichts damit Playback oder Einspielern. Das macht das Format auch besonders anspruchsvoll. Wer entscheidet denn dann über Sieg und Niederlage?
2: Beim Sing- und Songwriter-Slam wird eine Zufallsjury des Publikums gebildet, aus dem Publikum gebildet. Das heißt, 7 Leute oder so bekommen dann Notenblöcke, wo sie dann die Wertung für die einzelnen Auftritte vergeben können. Und die beiden Notenstärksten kommen dann in ein Finale und das Finale entscheidet sich per Applaus.
0: Also könnt ihr sogar aus dem Publikum raus mitbestimmen. Das ist doch cool, oder? Für Studierende ist der Eintritt übrigens dank des Dimido-Tickets kostenlos. Für den oder die Gewinnerin gibt es dann am Ende noch eine Überraschung.
2: Es gibt immer einen Preis zu gewinnen. Der Preis für den Gewinner, die Gewinnerin, ist in der Regel ein kleines Musikinstrument. Ein einsetzbares, kein symbolisches Musikinstrument. Es ist kein symbolischer Preis, es ist ein Preis, mit dem die Menschen was machen können. Ganz oft wurden kleine Ukulelen überreicht als Preis. Oder auch Trommeln oder auch nur ein Cajon. Was denn am Mittwoch übergeben wird als Preis, ist noch eine Überraschung.
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3: In den nächsten Stunden bleibt das Wetter noch weiter konstant hier in Trier. Die Wolken, die ziehen noch eine Runde durch. Regen soll es erstmal keinen mehr geben. Den Schirm braucht ihr aber trotzdem noch, vor allem morgen ab dem Nachmittag. Da kann es nämlich wieder mal etwas runterkommen, vielleicht sogar gewittern. Sonne ist vielleicht auch noch ein bisschen dabei morgen und am Vormittag hauptsächlich Wolken. Also irgendwie haben wir mal wieder ein Kuddelmuddel dabei. Die Temperaturen bleiben aber immerhin konstant. Die liegen in der Nacht heute bei so um die 6 Grad, morgen dann im Laufe des Tages wieder bei 13.
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3: Ihr solltet überall mittlerweile wieder ganz gut durchkommen. Ich sehe hier zumindest auf meiner Karte keine roten, dicken Linien mehr. Von daher, gute und sichere Fahrt euch.
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3: Der Blitzeranhänger in der Wasserbilliger Straße in Trier-Zeven ist noch am Start. Hier ist 30 erlaubt.
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1: 12. Mai 1982. Paul McCartney und Stevie Wonder sind mit Ebony and Ivory neu in den Charts.
2: Ebony and Ivory live together in perfect harmony.
1: Ein modernes Klavier hat 88 Tasten, 52 weiße und 35 schwarze. Jeder Pianist weiß, wenn man nur die weißen Tasten hat oder nur die schwarzen, dann macht das Spielen einfach keinen Spaß. Man braucht beide Farben, um richtig spielen zu können. Das wusste man auch schon im 19. Jahrhundert. Und auch schon damals hat man genau diese Metapher benutzt, um über Rassismus, Ausgrenzung und Völkerverständigung zu sprechen. Das Sprachbild, das Paul McCartney benutzt, als er 1981 in Schottland sitzt und diesen Song schreibt, ist also nicht neu. Aber leider 1981, während der Apartheid in Südafrika und auch heute noch wichtig und aktuell. In Anbetracht von rassistischen Gewalttaten weltweit. In Südafrika ist der Song damals sogar wegen des Inhalts verboten. Als Paul McCartney diese Nummer schreibt, ist ihm aber von vornherein klar, dass er diesen Song nicht alleine singen kann und will. Also fragt er Stevie Wonder und der sagt gerne zu. Und so haben die beiden zusammen einen großen Hit über Harmonie und über verschiedene Hautfarben hinaus.

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1: Ich bin Thomas Brock. Die geplanten Milliardeneinsparungen im Gesundheitssystem sorgen weiter für heftigen Streit. Beim Deutschen Ärztetag in Hannover hat Gesundheitsministerin Warken ihre Reformpläne verteidigt und dafür deutliche Kritik von Ärzten, Patientenvertretern und Opposition kassiert.
2: Geplant sind unter anderem Ausgabenbremsen für Praxen, Kliniken und die Pharmabranche, aber auch höhere Zuzahlungen für Medikamente. Damit sollen die Krankenkassen um mehr als 16 Milliarden Euro entlastet werden. Ärztepräsident Reinhardt warnt vor Problemen für Patienten und fordert mehr Zeit für die Reform. Gesundheitsministerin Warken hält dagegen, ohne Einschnitte drohe dem System langfristig der Kollaps. Zoe Tassovali, Nachrichtenredaktion.
1: Die Spitzen von Union und SPD sind im Kanzleramt zum Koalitionsausschuss zusammengekommen. Sie wollen über Entlastungen für hohe Energiepreise beraten, außerdem über den Haushalt und den weiteren Reformfahrplan. Konkrete inhaltliche Beschlüsse sind diesmal nicht das Ziel. Es soll aber eine umfassende Aussprache nach den Streitereien der vergangenen Wochen geben. Der Zoll soll für seine Aufgaben besser ausgestattet werden. Das kündigte Bundesfinanzminister Klingbeil bei einer Vorstellung der Jahresbilanz an. In diesem Jahr würden 1.500 Stellen zusätzlich geschaffen. Grund ist unter anderem die Paketflut im Onlinehandel.
3: Immer mehr Pakete mit Billigware kommt aus China an und das kostet Zeit und Personal. Denn der Zoll prüft den Inhalt unter anderem im Hinblick auf gefälschte Markenprodukte, Artenschutz oder verbotene Medikamente. Voriges Jahr seien knapp 790 Millionen Pakete abgefertigt worden, mit einem Wert von 1,4 Billionen Euro. Die Behörde hofft, dass die Paketflut abnimmt, denn ab dem Sommer werden auch Zölle auf Waren erhoben, die weniger als 150 Euro wert sind. Das betrifft dann Billig-Online-Shops wie Temu. Thomas Bremser, Redaktion.
1: Der Iran-Krieg hat das Leben in Deutschland im April sprunghaft verteuert. Stark gestiegene Energiepreise trieben die Inflationsrate mit 2,9% auf den höchsten Stand seit Januar 2024, wie das Statistische Bundesamt mitteilte. Schon im März hatte der Nahostkrieg die Inflationsrate kräftig auf 2,7% steigen lassen, nach 1,9% im Februar.
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4: Ich bin Thomas Brockt. Nach den heftigen Streitereien der vergangenen Wochen trifft sich Schwarz-Rot aktuell wieder zum Koalitionsausschuss im Kanzleramt. Große Erwartungen gibt es diesmal kaum. Trotzdem liegen einige schwierige Themen auf dem Tisch. Von Entlastungen bei hohen Energiepreisen bis zu den nächsten Haushaltslücken.
5: Die Stimmung im Kanzleramt dürfte jedenfalls ziemlich angespannt sein. Kanzler Merz wurde für seine Reformpläne bei Rente und Arbeitszeit beim Kongress des Deutschen Gewerkschaftsbundes heftig ausgebuht. SPD-Chefin Baas hat sich dort klar gegen Sozialabbau gestellt. Genau diese Spannungen dürften jetzt auch beim Koalitionsausschuss spürbar werden. Dazu kommt noch der Streit um die geplante Entlastungsprämie von bis zu 1.000 Euro. Nach dem Nein des Bundesrats steht die Maßnahme wohl vor dem Aus. Zoe Tassovali, Nachrichtenredaktion.
4: Bundesgesundheitsministerin Warken hat die geplanten Milliardeneinsparungen zur Entlastung der gesetzlichen Kassen gegen Kritik der Ärzteschaft verteidigt. Es sei eine gemeinsame Kraftanstrengung und auch eine Zumutung, sagte Warken beim Deutschen Ärztetag in Hannover. Sie sei aber notwendig. Mit der jetzigen Ausgabendynamik würde es ohne Reform über kurz oder lang auf einen Kollaps des Systems hinauslaufen. Bei dem einen oder anderen Punkt werde es aber auch noch Nachbesserungen geben, so Warken. Deutschlands größter Rüstungskonzern Rheinmetall ist in die Produktion von Kamikaze-Drohnen eingestiegen. Firmenchef Papperger kündigte an, dass am Standort Neuss die Serienproduktion startet.
6: Kamikaze-Drohnen haben eine Reichweite von bis zu 100 Kilometern. Sie können bis zu 70 Minuten am Himmel kreisen, ein Ziel anvisieren, auf welches sie dann stürzen und explodieren. Ohne Sprengkopf werden sie auch zur Aufklärung eingesetzt. Rheinmetall baut diese Drohnen bereits in Braunschweig. Jetzt wird die Produktion auf den Standort Neuss bei Düsseldorf ausgeweitet. Früher wurden in dem Werk Autoteile gefertigt. Diana Kramer, Nachrichtenredaktion.
4: Der Fahrraddiebstahl in Deutschland geht weiter zurück, aber der einzelne Diebstahl wird immer teurer. Im vergangenen Jahr überwiesen die Versicherungen pro Diebstahl im Durchschnitt 1.270 Euro. Das waren 80 Euro mehr als im Vorjahr, wie der Branchenverband GdV mitteilte. Vor allem hochwertige Fahrräder und E-Bikes würden die Kosten nach oben treiben.
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1: Ich bin Jan-Henner Reitzel. Die Spitzen der Bundesregierung aus Union und SPD sind im Kanzleramt in Berlin zu Beratungen zusammengekommen. Im Koalitionsausschuss geht es um große Reformpläne, etwa bei der Steuer, den Haushalt und mögliche weitere Entlastungen wegen gestiegener Spritpreise. Die Erwartungen an konkrete Ergebnisse haben die Beteiligten um Kanzler Friedrich Merz und Vizekanzler Lars Klingbeil gesenkt. Nach Streit in den vergangenen Wochen sollen erstmal wieder gemeinsame Ansätze gefunden werden. Die Zufriedenheit mit dem Gesundheitssystem in Deutschland nimmt ab. 62% sind nach einer Umfrage im Auftrag der Krankenkasse DRK Gesundheit damit zufrieden. Vor rund 10 Jahren waren es noch mehr als 80%.
2: Mehr als jeder Dritte hat in den vergangenen 2-3 Jahren eher schlechtere Erfahrungen mit der ärztlichen Versorgung gemacht. Erlebnisse, die sich natürlich in der aktuellen Umfrage niederschlagen. Bis 2022 lag die Zufriedenheit rund 10 Jahre lang stabil bei über 80%. Dann ging's bergab. Und knapp 60% erwarten, dass die Gesundheitsversorgung in den kommenden 10 Jahren noch schlechter wird. Reformen im Gesundheitswesen halten 2/3 der Menschen für notwendig. Sie glauben aber nicht daran, dass sie auch kommen. Thomas Thonfeld, Berlin.
1: Der deutsche Zoll soll besser ausgestattet werden, unter anderem mit 1500 zusätzlichen Stellen. Ein Grund dafür ist, dass durch Onlinehandel immer mehr Pakete verschickt werden.
3: Immer mehr Pakete mit Billigware kommt aus China an und das kostet Zeit und Personal. Denn der Zoll prüft den Inhalt unter anderem im Hinblick auf gefälschte Markenprodukte, Artenschutz oder verbotene Medikamente. Voriges Jahr seien knapp 790 Millionen Pakete abgefertigt worden, mit einem Wert von 1,4 Billionen Euro. Die Behörde hofft, dass die Paketflut abnimmt, denn ab dem Sommer werden auch Zölle auf Waren erhoben, die weniger als 150 Euro wert sind. Das betrifft dann Billig-Online-Shops wie Temu. Thomas Bremser, Redaktion.
1: Im Ringen um ein endgültiges Ende des Iran-Krieges wirft die Führung in Teheran den USA vor, nicht an Verhandlungen, sondern nur an einer kompletten Kapitulation interessiert zu sein. Die Führung des Irans wolle dagegen die Kampfhandlungen komplett beenden und auch ein Ende der Blockade der Straße von Hormuz. US-Präsident Donald Trump hatte die Verhandlungsbereitschaft des Iran und die bestehende Waffenruhe in Frage gestellt.
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1: Ich bin Jan-Henner Reitze. In den vergangenen Wochen wurde eher gestritten, jetzt sitzen Spitzenvertreter der Bundesregierung wieder zusammen im Koalitionsausschuss im Berliner Kanzleramt. Große Erwartungen an konkrete Ergebnisse gibt es nicht. Auf dem Tisch liegen schwierige Themen von Entlastungen wegen hoher Energiepreise bis hin zu Haushaltslücken.
2: Die Stimmung im Kanzleramt dürfte jedenfalls ziemlich angespannt sein. Kanzler Merz wurde für seine Reformpläne bei Rente und Arbeitszeit beim Kongress des Deutschen Gewerkschaftsbundes heftig ausgebuht. SPD-Chefin Baas hat sich dort klar gegen Sozialabbau gestellt. Genau diese Spannungen dürften jetzt auch beim Koalitionsausschuss spürbar werden. Dazu kommt noch der Streit um die geplante Entlastungsprämie von bis zu 1.000 Euro. Nach dem Nein des Bundesrats steht die Maßnahme wohl vor dem Aus. Zoe Tassovali, Redaktion.
1: Der Discounter McGuides ist in finanziellen Schwierigkeiten und hat einen Antrag auf Insolvenz gestellt. Der Betrieb läuft erstmal weiter.
3: Der Discounter begründet den Schritt mit der anhaltenden Zurückhaltung der Verbraucher, steigenden Lebenshaltungskosten sowie wirtschaftlichen Unsicherheiten. McGuides will sich grundlegend neu aufstellen. Es soll auch Filialschließungen umfassen, teilt das Unternehmen mit. Welche Standorte betroffen sein werden, ist noch unklar. Die gut 180 Filialen befinden sich überwiegend in Ostdeutschland. McGuides verkauft Haushaltswaren, Drogerieartikel sowie Schreibwaren. Das Unternehmen hat knapp 1.200 Beschäftigte. Tine Klimach, Nachrichtenredaktion.
1: Wo im Ausland wollen Sie studieren? In einer internationalen Umfrage der UNESCO kommt Deutschland dabei auf Platz 4, hinter den USA, Großbritannien und Australien. Als Gründe für ein Studium in Deutschland nannten die Befragten Technologieführerschaft Deutschlands in vielen Bereichen, englischsprachige Studiengänge und vergleichsweise niedrige Lebenshaltungskosten. Zum Auftakt der Filmfestspiele in Cannes ist Herr der Ringe-Regisseur Peter Jackson am Abend mit der Goldenen Ehrenpalme ausgezeichnet worden. Vor der Premiere des ersten Teils vor 25 Jahren war der Anfang des Films in Cannes gezeigt worden. Das habe Vorfreude ausgelöst, sagte Jackson in seiner Dankesrede. Über den roten Teppich der Eröffnungsgala ging auch Heidi Klum, obwohl sie einen Muskelfaserriss hat.
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1: Ich bin Jan-Henner Reitzer. Die Spitzen der Bundesregierung aus Union und SPD sind im Kanzleramt in Berlin zu Beratungen zusammengekommen. Im Koalitionsausschuss geht es um große Reformpläne, etwa bei der Steuer, den Haushalt und mögliche weitere Entlastungen wegen gestiegener Spritpreise. Die Erwartungen an konkrete Ergebnisse haben die Beteiligten um Kanzler Friedrich Merz und Vizekanzler Lars Klingbeil gesenkt. Nach Streit in den vergangenen Wochen sollen erstmal wieder gemeinsame Ansätze gefunden werden. Cyberangriffe werden in Deutschland zunehmend zum Problem für Unternehmen und Behörden. Laut Bundeslagebild gibt es mehr Erpressungsversuche. Im vergangenen Jahr wurden bundesweit mehr als 1000 Fälle angezeigt.
2: Besonders häufig geht es um sogenannte Ransomware-Angriffe. Dabei verschlüsseln kriminelle Daten und verlangen Geld für die Freigabe. Betroffen sind vor allem kleinere und mittlere Unternehmen. Innenminister Dobrindt sagt, künstliche Intelligenz mache solche Attacken einfacher und gefährlicher. Deshalb plant die Bundesregierung ein neues Gesetz, damit Behörden künftig auch die Infrastruktur der Täter gezielt stören können. Kritik kommt von den Grünen. Sie fordern mehr Einsatz bei der IT-Sicherheit. Zoe Tassovali, Redaktion.
1: Deutschlands größter Rüstungskonzern Rheinmetall ist in die Produktion von Kamikaze-Drohnen eingestiegen. Die Serienproduktion ist am Standort Neuss vorgesehen.
3: Kamikaze-Drohnen haben eine Reichweite von bis zu 100 Kilometern. Sie können bis zu 70 Minuten am Himmel kreisen, ein Ziel anvisieren, auf welches sie dann stürzen und explodieren. Ohne Sprengkopf werden sie auch zur Aufklärung eingesetzt. Rheinmetall baut diese Drohnen bereits in Braunschweig. Jetzt wird die Produktion auf den Standort Neuss bei Düsseldorf ausgeweitet. Früher wurden in dem Werk Autoteile gefertigt. Auch die Konkurrenten Stark und Helsing produzieren Kamikaze-Drohnen für die Bundeswehr. Rheinmetall zieht jetzt nach. Diana Kramer, Nachrichtenredaktion.
1: In Schönhausen in Sachsen-Anhalt hat ein 80-Jähriger Schüsse abgegeben und ein Nachbarhaus beschädigt. Spezialkräfte der Polizei umstellten das Haus des Mannes, der sich schließlich in Gewahrsam nehmen ließ. Verletzt wurde niemand. Warum der 80-Jährige geschossen hat, ist unklar. Es wird geprüft, ob er in die Psychiatrie kommt.
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